0: Jetzt zu den Wetteraussichten für Österreich. Die hat Thomas Wastel für Sie.
1: Die meisten Sonnenstunden kommen heute am Sonntag im Süden Österreichs sowie in Tirol und in Vorarlberg zusammen. Hier entstehen erst am Nachmittag stellenweise Schauer und Gewitter. Im übrigen Österreich, so von Salzburg bis zum Burgenland, da ziehen heute dagegen mit lebhaftem Wind immer wieder Wolken durch. Es kann über den Tag verteilt ein wenig regnen und die Sonne zeigt sich nur zeitweise. Die Höchsttemperaturen liegen meist zwischen 24 und 30 Grad. Den 30er, den gibt es stellenweise in Kärnten und in der südlichen Steiermark. Auf den Bergen in 2000 Meter hat es um die 10 Grad.
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1: Am Mikrofon ist Rainer Hons, es ist 3 Uhr. Die großen US-Tech-Konzerne bauen ihre Vormachtstellung an den Börsen weiter aus. Das zeigt eine aktuelle Studie des Beratungsunternehmens Ernst & Young. Vor allem der KI-Boom pusht die Bewertungen der weltweit wertvollsten Unternehmen, berichtet Volker Obermeier.
2: Der Börsenwert der größten Technologieunternehmen ist seit Jahresbeginn um annähernd 30% gestiegen, auf mehr als 35 Billionen US-Dollar. 8 der 10 wertvollsten börsennotierten Unternehmen der Welt stammen aus den USA, angeführt vom Chip-Hersteller Nvidia, gefolgt von Google-Mutter Alphabet sowie Apple und Microsoft. Getrieben wird diese Entwicklung vor allem vom Boom rund um die künstliche Intelligenz, sagt Gunter Reimoser von Ernst & Young.
3: Langfristig glaube ich, dass die KI eine Technologie ist, die bleiben wird. Kurzfristig kann es zu Korrekturen kommen, wenn die Erwartungshaltungen nicht getroffen werden.
2: Bei den Börsebewertungen weltweit spielt Europa nur eine vergleichsweise kleine Rolle. Unter den 100 wertvollsten Unternehmen finden sich nur 16 europäische Konzerne.
1: In Villach hat gestern erstmals eine Regenbogenparade stattgefunden. Die gut 100 Teilnehmer der Pride sind vom Rathausplatz über den Hauptplatz und den Bahnhof bis zum Hans-Gasser-Platz gezogen, um ein Zeichen für Vielfalt und gegen Diskriminierung zu setzen. Ein Teilnehmer sagt:
4: Die Zeiten verändern sich leider für die ganze Regenbogen-Community, sage ich jetzt einmal, nicht unbedingt zum Besseren, sondern es wird immer schwieriger. Man muss einfach Sichtbarkeit zeigen und ein bisschen dafür kämpfen, dass man wieder gesehen werden darf.
1: Nach der WM-Pleite sucht Deutschland nach einem neuen Nationalteamtrainer. Immer wieder im Gespräch ist Jürgen Klopp und der hat jetzt auch eindeutig Interesse signalisiert, berichtet Wolfgang Eichinger.
5: Der 59-jährige deutsche Star-Trainer ist derzeit bei der Weltmeisterschaft, aber zeigt eindeutig Interesse am ersten Job im deutschen Fußball.
6: Ja, es haben tatsächlich Gespräche begonnen. Sehr, sehr reizvolle Aufgabe, eine sehr wichtige Aufgabe. Ja, da kann ich jetzt nicht anders sagen, als das interessiert mich schon auch.
5: Derzeit steht Jürgen Klopp noch bei Red Bull unter Vertrag, aber das ist sicherlich lösbar.
6: Natürlich ist die aktuelle Situation so, dass Red Bull der Sache zustimmen muss. Ich glaube, auch zustimmen wird.
5: Das vielleicht größere Problem, Jürgen Klopp wird wohl einiges im deutschen Fußball verändern wollen und müssen.
6: Aber es steckt auch noch alles in den Kinderschuhen. Wichtige Gespräche werden geführt werden, weil auch die Position des Nationaltrainers die Probleme des deutschen Fußballs auf der Position nicht verändern wird, nicht lösen wird.
5: Also Jürgen Klopp ist nach den Pleiten der letzten Jahre bereit, das deutsche Nationalteam zu übernehmen. Jetzt ist der DFB am Zug.
1: Und jetzt zum Wetter mit Thomas Vastal.
7: Von Salzburg bis zum Burgenland ziehen heute mit lebhaftem Wind immer wieder Wolken durch. Es kann über den Tag verteilt ein wenig regnen und die Sonne zeigt sich nur zeitweise. Recht sonnig beginnt der Sonntag hingegen im Süden von Österreich, sowie in Tirol und in Vorarlberg. Hier entstehen erst am Nachmittag stellenweise Schauer und Gewitter. Die Höchsttemperaturen liegen heute meist zwischen 24 und 30 Grad. Die 30, die gibt es stellenweise in Kärnten und in der südlichen Steiermark. Und auf den Bergen in 2000 Meter Höhe hat es heute um die 10 Grad.
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1: Am Mikrofon ist Rainer Hans, es ist 4 Uhr. Der Parteitag der rechten AfD in Erfurt geht heute weiter, begleitet wieder von Protesten. Bis zu 50.000 Menschen haben sich gestern versammelt, um an Gegendemos teilzunehmen, berichtet in Deutschland Andreas Pfeiffer.
2: Es war die gemeinsame Sorge um Deutschlands Demokratie, die gestern 30.000 Menschen aus sehr unterschiedlichen Richtungen auf die Straßen Erfurts getrieben hat. Linke Aktivisten, Gewerkschaften, die Kirchen, Wohlfahrtsverbände hatten zum Protest gegen die AfD aufgerufen. Er war laut, bunt und weitgehend friedlich. Den Verlauf des Parteitages konnte er nicht stören. Alice Weidel bleibt mit 81% Co-Vorsitzende und Führungsgestalt der Rechtsaußenbewegung, die sie als die neue Volkspartei bezeichnet. Tatsächlich liegt die AfD nach neuesten Umfragen mit 27% bundesweit an erster Stelle. Bei den Landtagswahlen in Sachsen-Anhalt greift sie im September erstmals auch nach der Regierungsmacht.
1: Seit etwa einer Viertelstunde dürfen wieder Menschen auf die Festmeile der 250-Jahr-Feiern in den USA in Washington. Zuerst hatte es wegen Gewitterwarnungen Evakuierungsaufrufe gegeben. Jetzt geht's aber weiter. Donald Trump wird in einer Stunde seinen Auftritt haben. Der Präsident hatte zuvor schon auf seiner Online-Plattform geschrieben, er werde seine Rede halten, komme was wolle. Ein bisschen Regen werde das Fest nicht verhindern, so Trump. Bei einer Bergtour in den Stubaier Alpen in Tirol ist eine 30-jährige Frau von einer Granitplatte getroffen und schwer verletzt worden. Die Steinplatte hatte sich auf dem Weg zum Gipfel der Wilden Leck oberhalb der Frau gelöst und war auf ihren rechten Fuß gestürzt. Ihr Begleiter konnte die Platte anheben und die Frau befreien. Ein Hubschrauber hat sie ins Krankenhaus nach Zams geflogen. In der Formel 1-WM geht es heute in Silverstone weiter und Jungstar Kimi Antonelli könnte seinen 6. Saisonsieg feiern, berichtet Gerhard Prohaska.
3: Ja, bis jetzt hat in Silverstone alles im Griff. Sprintsieg, Pole Position, da kann man leicht lachen.
4: Yeah, no, I'm very happy. Very happy. Try to finish the job.
3: Und damit biegt Antonelli bei den Konkurrenten die Mundwinkel weit nach unten. Sein Teamkollege George Russell, der hadert auf seiner Lieblingsstrecke mit Rang 4.
5: It's not where I want to be. We've been struggling a lot this weekend with straight line speed. We don't know why.
3: Max Verstappen sieht sich aussichtslos auf Rang 7.
6: Ja, ohne viel Hoffnung eigentlich.
3: Damit droht Antonelli heute die einzige Gefahr von Ferrari. Charles Leclerc auf Rang 2 ortet einen Aufwärtstrend.
7: We've worked, I think, really, really well.
3: Und auf Startplatz 3 lauert Lewis Hamilton, der seinen 10. Sieg in Silverstone im Fokus hat.
1: Jetzt zum Wetter mit Thomas Wasthal.
8: Die meisten Sonnenstunden kommen heute am Sonntag im Süden Österreichs sowie in Tirol und in Vorarlberg zusammen. Hier entstehen erst am Nachmittag stellenweise Schauer und Gewitter. Im übrigen Österreich, so von Salzburg bis zum Burgenland, da ziehen heute dagegen mit lebhaftem Wind immer wieder Wolken durch. Es kann über den Tag verteilt ein wenig regnen und die Sonne zeigt sich nur zeitweise. Die Höchsttemperaturen liegen meist zwischen 24 und 30 Grad. Den 30er, den gibt es stellenweise in Kärnten und in der südlichen Steiermark. Auf den Bergen in 2000 Meter hat es um die 10 Grad.
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0: 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Es ist 5 Uhr.
1: Im Studio ist Felix Schneider-Storm. Die Feiern zum 250-jährigen Bestehen der USA in Washington sind wegen eines Gewitters unterbrochen worden, wurden mittlerweile aber fortgesetzt. Besucher wurden vor wenigen Stunden über Lautsprecher aufgerufen, sich vor einer Freiluftbühne auf der Nationalpromenade zu versammeln, wo US-Präsident Donald Trump eine Rede halten wollte. Die Ansprache Trumps und das anschließende Feuerwerk verspäteten sich um mehr als eine Stunde. In seiner Rede erklärt Trump dann, Gewitter bringen Glück. Indes bereiten sich die Bewohner der US-Außengebiete Guam und nördliche Marianen im Pazifik auf die Ankunft des Taifuns Bawi vor. Insgesamt leben etwa 210.000 Menschen in den beiden US-Territorien. Markus Langer berichtet.
2: Feierlichkeiten zum 250. Jahrestag der Unabhängigkeitserklärung der USA wurden wegen der Notfallvorbereitungen gestrichen. Sowohl Guam als auch die nördlichen Marianen riefen den Notstand aus. Der Taifun erreicht eine Windgeschwindigkeit von 269 Kilometern pro Stunde. Es wird erwartet, dass das Auge des Sturms morgen Montag an der Insel Rota zwischen Guam und der Hauptinsel der nördlichen Marianen vorbeizieht und sich die Windgeschwindigkeit nochmals erhöht. Nach Angaben des Gouverneurs von Guam sollen heute Schutzräume für die Bevölkerung öffnen. Die Menschen wurden aufgerufen, ausreichend Lebensmittel und Wasser für 7 Tage für jedes Familienmitglied mitzubringen, wie auch Medikamente, Bettzeug und Hygieneprodukte.
1: Der Bundesparteitag der AfD im ostdeutschen Erfurt ist mit Reden der Parteichefinnen Weidel und Chrupalla zu Ende gegangen. Beide wurden in der Thüringer Landesmesse in ihrem Amt bestätigt. Weidel erhielt 81,3% der Stimmen und Chrupalla 70%. Beide betonen, dass die rechtsextreme Partei bereit ist, Regierungsverantwortung zu übernehmen. Begleitet wurde der AfD-Parteitag von Zehntausenden Demonstrierenden. Gröbere Zwischenfälle bei den Kundgebungen sind aber ausgeblieben. In Paris kann jetzt, rechtzeitig zum Beginn einer weiteren Hitzewelle, wieder in 3 Freibädern in der Seine geschwommen werden. Bis zum 30. August sind die 3 für den Sommer eingerichteten Bäder geöffnet, teilt die Stadtverwaltung mit. Im vergangenen Sommer haben sie erstmals geöffnet. Eines der Bäder befindet sich in unmittelbarer Nähe des Eiffelturms, eines unweit der Kathedrale Notre-Dame und das dritte in der Nähe der Nationalbibliothek. Das waren die Nachrichten mit Felix Schneider-Storm. Zum Wetter.
3: Über Südwesteuropa hält sich derzeit ein Hochdruckgebiet mit extremer Hitze, vor allem auf der Iberischen Halbinsel. Über Nordosteuropa stellt sich immer wieder Tiefdruckwetter ein, heute mit maximal 15 bis 20 Grad an den Ostseeküsten. Zwischen Hoch- und Tiefdruckgebiet führt eine Nordwestströmung über die Alpen. Dabei wird kräftiger Wind auch wieder im Flachland durchgreifen und die Strömung führt labil geschichtete Luft heran. Somit breiten sich im Laufe des Tages Wolken und Regenschauer über immer größere Teile unseres Landes. Bis zum Abend erfassen diese Schauer auch den Westen und Süden. Kurze Gewitter können dabei sein. Höchstwerte von 20 bis 28 Grad sind zu erwarten, in Kärnten und in der südlichen Steiermark bis zu 30. In 2000 Meter Seehöhe stellen sich von Nord nach Süd 8 bis 14 Grad ein. Die Alpen entlang, etwa vom Tiroler Unterland ostwärts, kann es von heute Abend bis morgen Mittag länger anhaltend und damit etwas ergiebiger regnen. So viel zum Wetter von Manfred Bauer.
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5:35 Uhr. 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Die Sperre der Südosttangente zwischen dem Knoten Kaisermühlen und Hirschstetten ist in der Nacht wieder aufgehoben worden. Die Arbeiten nach dem Brand einer Müllhalle konnten vorzeitig abgeschlossen werden. Seit 2.30 Uhr läuft der Verkehr auf der Tangente wieder Richtung Kagran. In der Gegenrichtung ist die Fahrbahn gegen 3 Uhr wieder freigegeben worden. Somit eine gute Fahrt.

0: guten Morgen, es ist 6 Uhr. Alle wichtigen Infos des Tages hat Thomas Kickinger.
1: Guten Morgen.
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3: Frankreich und Marokko erreichen das Viertelfinale der Fußball-Weltmeisterschaft. Die Aktion Sommer im Gemeindebau hat wieder begonnen und das Wiener Wetter windig und wechselhaft. Bei der Fußball-Weltmeisterschaft stehen Frankreich und Marokko im Viertelfinale. Die Franzosen hatten beim 1:0-Erfolg gegen Paraguay aber hart zu kämpfen. Wolfgang Eichinger.
4: Es war ein echtes Geduldsspiel für die französischen Stars. 70 Minuten sind Kylian Mbappé und seine Kollegen erfolglos gegen die äußerst starke Abwehr von Paraguay angelaufen, haben kaum Torchancen kreieren können, aber dann wird der eingetauschte Doué im Strafraum gelegt und nach VAR-Entscheidung gibt es Elfmeter. Logisch, eine Sache für Kylian Mbappé und er verwandelt den Elfmeter und erzielt damit sein 19. Tor bei einer Weltmeisterschaft. Wie schon bei der WM 1998 gewinnt Frankreich im Achtelfinale gegen Paraguay 1:0. Und damals ist Frankreich auch Weltmeister geworden. Im Viertelfinale bei dieser WM spielt jetzt Frankreich gegen Marokko. Marokko gewinnt nach schwacher erster Hälfte im Endeffekt im Achtelfinale gegen Kanada mit 3:0.
3: Die Sperre der Südosttangente in der Donaustadt ist in der Nacht wieder aufgehoben worden. Zwischen Knoten Kaisermühlen und Hirschstetten waren beide Fahrspuren gesperrt. Nach einem Brand in einer Müllhalle am Freitagabend drohten wegen Einsturzgefahr auch Teile der Halle auf die Fahrbahn zu fallen. In Wien hat wieder die Aktion Sommer im Gemeindebau begonnen. Dabei laden das Nachbarschaftsservice Wohnpartner und Wiener Wohnen zum Vernetzen und Kennenlernen in der eigenen Wohnhausanlage ein. Der Fokus liegt auch heuer auf Aktivitäten für Frauen und Familien sowie auf kostenlosen Beratungsangeboten. Anja Bachleitner berichtet.
5: Durchs Reden kommen ja bekanntlich die Leute zusammen. Beim Sommer im Gemeindebau sollen sie das auch durchs gemeinsame Kochen, Musizieren, Sporteln oder Reparieren. Ziel ist das Vernetzen unter den Mieterinnen und Mietern und die Stärkung des sozialen Zusammenhalts. Konflikte in der Nachbarschaft sollen so erst gar nicht entstehen. Dazu veranstalten das Nachbarschaftsservice Wohnpartner und Wiener Wohnen zahlreiche kostenlose Veranstaltungen in unterschiedlichen Wohnhausanlagen. Vom Frauenfrühstück über Yoga bis hin zu Reparaturcafés. Außerdem gibt es kostenlose Deutschkurse, Beratungen für Schwangere sowie Hilfsangebote. Wenn etwa doch Konflikte in der Nachbarschaft bestehen oder wenn Informationen zu Unterstützungsangeboten der Stadt benötigt werden.
3: Und die Feiern zum 250-jährigen Bestehen der USA in Washington waren wegen eines Gewitters unterbrochen. Die National Mall musste evakuiert werden. Die Ansprache von Präsident Donald Trump verspätete sich. Und wir sind damit beim Wiener Wetter und Viktoria Weiner.
0: Ja, heute überwiegen die Wolken. Auch ein paar Regenschauer sind über den Tag verteilt dabei. Am Nachmittag steigen dann die Chancen auf ein paar Sonnenstunden und spät am Abend lässt auch die Schauerneigung dann deutlich nach. Der Westwind wird rasch wieder lebhaft, am Nachmittag kräftig. Die höchste Temperatur liegt um 26 Grad. Morgen Montag wird es noch einmal unbeständig und windig. Anfangs überwiegen die Wolken und ab und zu regnet es ein wenig. Kurzzeitig könnte es sogar gewitterig werden. Und am Nachmittag ist dann mit längeren sonnigen Phasen aber wieder zu rechnen. Am Abend dürfte es dann auch trocken sein und bleiben. Der Wind ist nach wie vor lebhaft bis kräftig, kommt aus West und dämpft die Temperaturen. Maximal 25 Grad sind zu erwarten. Es ist ja fast schon kühl nach dieser Hitzewelle. 20 Grad hat es in der Innenstadt, 19 Grad messen wir in Donaufeld. 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Die Südosttangente ist zwischen Hirschstetten und dem Knoten Kaisermühlen wieder frei. Früher als erwartet, das ist auch gut so. Die abgebrannte Halle neben der Autobahn ist so weit abgebaut worden, dass keinerlei Gefahr mehr besteht. Und in Wien ist die Schnellbahnstammstrecke zwischen Praterstern und Floridsdorf außer Betrieb wegen Bauarbeiten. Es fahren ersatzweise Busse. Ich wünsche eine gute Fahrt, kommen Sie gut und sicher durch den Frühverkehr.
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0: Ja, ich wünsche einen schönen Sonntag. Der erste Sonntag in den Sommerferien. Vielleicht geht es für Sie ja heute schon in den Urlaub. Dann heißt es noch einmal schnell Auto vollpacken oder Sie verbringen einen gemütlichen Sonntag zu Hause. Auch schön. Und man muss morgen auch mal gar nicht an die Schule denken. Und wer noch nicht genug hat, kann heute noch auf die Insel schauen. Endspurt beim Donauinselfest. Was auch immer Sie vorhaben, auch wenn Sie wie ich in der Arbeit sind, ich wünsche Ihnen einen angenehmen Sonntag und begleite Sie hier auf Radio Wien mit

0: Michael Bublé hier bei uns auf Radio Wien. Sonntag, der 5. Juli. Es ist 6:12. Schönen guten Morgen. Vielleicht sind Sie auch heute ein bisschen müder als sonst, weil Sie gestern am Donauinselfest waren. Oder es liegt auch an den Sternen.
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2: Wieder, auch wenn Sie heute etwas unausgeglichen sind, halten Sie Maß und vergeuden Sie nicht zu viel Energie, 70%.
3: Stier, bevor es in die neue Woche geht, spannen Sie aus und erholen Sie sich. So sind Sie bestens gerüstet für kommende Aufgaben, 90%.
2: Zwillinge, es ist nicht ratsam, jedes Risiko im Leben einzugehen. Ihren Kick kriegen Sie auch anders, 80%.
3: Krebs, nicht alles lässt sich mit Charme lösen. Manchmal bedarf es deutlicher Worte. Denken Sie heute daran, 60%.
2: Löwe, genießen Sie jetzt einfach den Sonntag, seien Sie aber nicht zu egoistisch und vergessen Sie nicht auf die Menschen in Ihrem Umfeld, 70%.
3: Jungfrau, heute ergibt sich für Sie vieles von selbst. Grübeln Sie nicht lange, sondern profitieren Sie einfach davon, 100%.
2: Waage, die Probleme, die heute an Sie herangetragen werden, lösen sich wie von selbst in Luft auf. Verschwenden Sie keine Energie dafür, 90%.
3: Skorpion, Sie haben ein wenig das Gefühl, nur von Egoisten umgeben zu sein. Gegen Abend löst sich aber manches Spannungsfeld, 60%.
2: Schütze, Ihre Laune bessert sich nur langsam, geben Sie sich ein wenig Mühe, 50%.
3: Steinbock, auch wenn die nächsten Tage hektisch für Sie werden könnten, nach diesem Wochenende sind Sie auf alles gut vorbereitet, 80%.
2: Wassermann, nur nicht verzweifeln, auch bei Ihnen wird sich der Erfolg noch einstellen, vielleicht schon in der kommenden Woche, 50%.
3: Und die Fische können heute sehr entspannt durch den Tag gehen. Im Moment läuft für sie fast alles zur vollsten Zufriedenheit, 100%.
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Österreich. Passt doch ganz gut. Josch singt von Espresso. Jetzt in der Früh, der erste Kaffee. Lassen Sie sich's gut gehen. Starten Sie gemütlich in den heutigen Sonntag.

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2: Schönen guten Morgen Wien, 6.30 Uhr, der Frühsport mit Christoph Ott jetzt hier bei uns auf Radio Wien. Gestern war es ja wieder spannend, was die Fußball-WM betrifft, und wer geschaut hat, der weiß.
3: Bei der Fußball-WM schafft Frankreich mit einem knappen 1:0-Sieg gegen Paraguay den Aufstieg ins Viertelfinale. Einen schönen guten Morgen. Die Titelfavoriten setzen sich gegen die Deutschland-Bezwinger durch ein Elfmetertor in der 70. Minute von Superstar Kylian Mbappé durch. Damit kommt es im Viertelfinale nun zur Neuauflage des Halbfinalduells von 2022 mit Marokko, das den Erfolgslauf von Kanada stoppt. Die Marokkaner gewinnen gegen den Co-Gastgeber mit 3:0. Österreichs U19-Frauennationalteam muss sich bei der U19-Europameisterschaft in Bosnien-Herzegowina Spanien mit 1:2 geschlagen geben, steigt aber dennoch dank 2 Siegen in der Gruppenphase gegen Island und die Schweiz ins Halbfinale auf. Dort kommt es nun am Dienstag zum Duell mit Deutschland. Und in der Formel 1 steht heute in Silverstone der große Preis von Großbritannien auf dem Programm. Von der Pole Position geht jüngster Kimi Antonelli vor den beiden Ferrari-Piloten Charles Leclerc und Lewis Hamilton ins Rennen. Dahinter startet Russell von Platz 4, Hatcher von der 5, Norris von Platz 6 und Verstappen nur von Platz 7. Start ist um 16 Uhr auch live zu sehen in ORF 1. Das war's vom Sport, weiter geht's mit dem Wien-Wetter und Viktoria Weiner.
2: Heute ist es sehr windig und wechselhaft. Insgesamt überwiegen die Wolken und auch ein paar Regenschauer. Die können heute mit dabei sein. Die höchste Temperatur, 26 Grad sind möglich. Aktuell messen wir auf der Jubiläumswarte 16 Grad, in Stammersdorf hat 17 Grad. 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Die Südosttangente zwischen Hirschstetten und dem Knoten Kaisermühlen ist wieder frei. Die abgebrannte Halle neben der Autobahn ist in der Nacht so weit abgebaut worden, dass keinerlei Gefahr mehr besteht. Und in Wien ist die Schnellbahn Stammstrecke zwischen Praterstern und Floridsdorf außer Betrieb wegen Bauarbeiten. Es gibt einen Ersatzverkehr mit Bussen. Haben Sie eine gute Fahrt, kommen Sie gut und sicher durch den Morgen.
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6.44 Uhr. Schönen guten Morgen. Das Donauinselfest, Wochenende. Ja, wirklich alle Jahre wieder ein Highlight. Gestern ja großer Radio-Windtag. Heute kann man da auch noch hinschauen. Aber es tut sich auch noch viel mehr. Ich habe gleich für Sie ein paar Freizeittipps. Davor noch ein Hit. It's the same old song. Hier bei uns.

0: Gute Musik für einen guten Start in den heutigen Sonntag. Schönen guten Morgen wünsche ich.
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0: Ja, natürlich, das Donauinselfest, wissen wir, ist auf der Insel. Da kann man heute noch vorbeischauen. Aber es tut sich noch viel mehr. Wer heute ein wenig Luxus- und Designgeschichte erleben möchte, könnte da zum Beispiel im MAG vorbeischauen. Denn da läuft gerade die Ausstellung Glanzstücke. Gezeigt werden hier über 200 ausgewählte Objekte aus der MAG-Sammlung mit mehr als 300 Schmuck- und Uhrdesigns von Van Cleef und Arpels. Die Ausstellung, die läuft noch bis zum 27. September. Morgen Montag startet das Karlskino seine diesjährige Ausgabe am Karlsplatz. Bis 19. Juli erwartet sie täglich ab 21 Uhr einen Filmabend. Kostenlos und unter freiem Himmel. Gezeigt werden die Filme wirklich verschiedene. Die Auswahl ist wie gewohnt groß. Im Resselpark wird das Ganze gezeigt, der selbst ein Teil des künstlerischen Konzepts ist. Und das Volkskino bringt damit erneut Kultur mitten ins Herz der Stadt. Und in der Ferienzeit ist auch jede Menge in den Wiener Parks los. Hier gibt es für Kinder von 6 bis 13 Jahren ein buntes Programm. Das Team des Jugendtreffs Koga ist mit vielen Spielen wie Uno, Schach, aber auch Frisbee-Scheiben zum Beispiel am Dienstag, Mittwoch und Donnerstag von 16 bis 19 Uhr im Hammerlingpark im 8. im Einsatz. Auch Mandalas malen, Perlenketten gestalten und Origami-Falten stehen dabei am Programm. Die Teilnahme ist kostenlos.
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1: Jetzt ist es 7 Uhr im Nachrichtenstudio. Thomas Kickinger.
2: Guten Morgen.
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4: Der Parteitag der AfD geht auch mit Gegendemonstrationen zu Ende. Die Wiener Initiative Nachbarschutz unterstützt heuer 30 Ideen und das Wiener Wetter heute windig und wechselhaft. Der Parteitag der AfD geht heute in Erfurt mit Reden der Parteichefs Tino Chrupalla und Alice Weidel zu Ende. Beide haben gestern nach ihrer Wiederwahl die in Teilen rechtsextreme Partei auf Regierungsverantwortung eingeschworen. In Erfurt sind zehntausende Menschen bei Demonstrationen gegen die AfD. Aus Deutschland Andreas Pfeiffer.
5: Es war die gemeinsame Sorge um Deutschlands Demokratie, die gestern 30.000 Menschen aus sehr unterschiedlichen Richtungen auf die Straßen Erfurts getrieben hat. Linke Aktivisten, Gewerkschaften, die Kirchen, Wohlfahrtsverbände hatten zum Protest gegen die AfD aufgerufen. Er war laut, bunt und weitgehend friedlich. Den Verlauf des Parteitages konnte er nicht stören. Alice Weidel bleibt mit 81% Co-Vorsitzende und Führungsgestalt der Rechtsaußenbewegung, die sie als die neue Volkspartei bezeichnet. Tatsächlich liegt die AfD nach neuesten Umfragen mit 27% bundesweit an erster Stelle. Bei den Landtagswahlen in Sachsen-Anhalt greift sie im September erstmals auch nach der Regierungsmacht.
4: Die Sperre der Südosttangente in der Donaustadt ist in der Nacht wieder aufgehoben worden. Zwischen Knoten Kaisermühlen und Hirschstetten war die Tangente in beiden Fahrtrichtungen gesperrt. Nach einem Brand in einer Müllhalle am Freitagabend drohten wegen Einsturzgefahr auch Teile der Halle auf die Fahrbahn zu fallen. Seit 2022 gibt es die Initiative Nachbarschatz der Gebietsbetreuung Stadterneuerung in Wien. Jedes Jahr können Anrainerinnen und Anrainer Ideen zur Verbesserung der Nachbarschaft einreichen. Heuer werden 30 Ideen mit in Summe 18.000 Euro unterstützt. Daniel Ammerhauser berichtet.
6: Beim Nachbarschatz entscheiden die Bewohnerinnen und Bewohner mit, was ihr Grätzl stärkt. Diesmal werden Projekte in 6 Bezirken bis Jahresende umgesetzt. Darunter sind die unterschiedlichsten Aktivitäten, etwa ein Zirkusfest in der Brigittenau, ein interkulturelles Picknick in Döbling, ein Eltern-Kind-Café in Favoriten, ein Fußballturnier für Jugendliche in Rudolfsheim Fünfhaus, ein Festival am Alsergrund und ein Scooter-Wettbewerb in der Donaustadt. Hinzu kommen verschiedene Begrünungsmaßnahmen. Besonders im Fokus standen in dieser Förderrunde Projekte, die Kinder und Jugendliche ansprechen, denn gemeinsame Aktivitäten und Teilhabe würden laut Gebietsbetreuung das Miteinander im Stadtteil fördern.
4: Frankreich und Marokko haben das Viertelfinale der Fußball-Weltmeisterschaft erreicht. Frankreich besiegt im Achtelfinale Paraguay mit 1:0. Marokko setzt sich gegen Kanada mit 3:0 durch. Und das waren die Nachrichten, damit zum Wiener Wetter und Viktoria Weiner.
1: Ja, heute überwiegen die Wolken, auch ein paar Regenschauer sind über den Tag verteilt mit dabei. Am Nachmittag steigen dann die Chancen auf ein paar Sonnenstunden und spät am Abend lässt auch die Schauerneigung deutlich nach. Der Westwind wird rasch wieder lebhaft, am Nachmittag sogar teils kräftig. Die höchste Temperatur liegt um 26 Grad. Morgen wird es dann noch einmal unbeständig und windig. Anfangs überwiegen die Wolken, ab und zu regnet es ein wenig und kurzzeitig könnte es sogar gewittrig werden. Am Nachmittag ist mit längeren sonnigen Phasen zu rechnen. Die Temperatur morgen maximal 25 Grad. Aktuell messen wir 20 Grad in der Innenstadt, 17 Grad hat es auf der Hohen Warte. 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Die Südosttangente ist zwischen Hirschstetten und dem Knoten Kaisermühlen wieder frei. Die abgebrannte Halle neben der Autobahn ist in der Nacht so weit abgebaut worden, dass keinerlei Gefahr mehr besteht. Und wichtig zu wissen, in Wien ist die Schnellbahnstammstrecke zwischen Praterstern und Floridsdorf außer Betrieb wegen Bauarbeiten. Vor allem, wenn Sie aufs Donauinselfest fahren, Vorsicht, es gibt einen Ersatzverkehr mit Bussen. Ich wünsche eine gute Fahrt, kommen Sie gut und sicher an Ihr Ziel.
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1: Es ist kurz nach 7, genau genommen 5 Minuten danach. Vielleicht sind Sie heute noch ein bisschen müde, weil Sie gestern am Donauinselfest waren. Die Stimmung auf der Radio Wien Bühne, die war wie immer top. Es war wieder sehr viel los, auch schon am Nachmittag. Vielleicht ist es Ihnen aber auch wie mir gegangen. Ich wollte eigentlich früh ins Bett, denn die Arbeit ruft. Aber Dadurch, dass ich im zweiten Wohnung bei den Temperaturen das Fenster offen habe, war ich quasi noch bis Mitternacht live auf der Insel dabei. Alle Jahre wieder ein Highlight, das Inselfest. Heute haben wir uns daher einen entspannten Sonntag verdient. Ich wünsche einen gemütlichen Start in den heutigen Tag.

7.15 Uhr, gut gelaunt hier auf Radio Wien, starten wir den heutigen Sonntag. Gestern war ja großer Radio Wien-Tag auch auf der Insel.

0: Na, haben Sie alle erkannt? Das waren die Stars auf der Radio Wien Bühne gestern am Abend am Donauinselfest. Katrina and the Waves, Snack, Earth, Wind and Fire Experience und der Haupteck des Abends, Gerd Steinbecker. Only you, du sweet little 16. Ja, das 43. Donauinselfest ist dieses Wochenende voll im Gange und das 4,5 Kilometer umfassende Festivalgelände ist Partyzone pur. Unsere Radio Wien Reporter waren natürlich auch wieder unterwegs im Einsatz und haben die Stimmung eingefangen. Besonders happy waren die Gewinner des Meet and Greets mit Gerd Steinbecker.
1: Die Frage, die mich am meisten interessiert hat, wird es danach noch Konzerte geben und die hat er zum Glück bejaht. Bis 75 macht er, hat er gesagt.
2: Absolut toll.
3: Großartig, wirklich danke an Radio Wien.
4: Ja, und da haben Sie es ein paar Leute schon recht gemütlich gemacht, unter einem Baum im Schatten, das braucht man heute, oder? Grüße.
5: Es ist heute ein wunderschönes Wetter, aber der Schatten kann sowieso nicht schaden. Er sehr gemütlich ist, die Leute sind alle gut drauf, also ich kann es bis jetzt nur empfehlen.
6: Wir sind jetzt backstage, sozusagen behind the scenes. Es ist so spannend, gerade was die Akustik betrifft, das ist ja das Wichtigste. Wir sind jetzt am FOH, habe ich mal sagen lassen. Genau, das ist der Michael, was heißt das?
7: Front of House.
6: Das heißt, das ist der Turm, der da in der Mitte steht. Von hier aus hat man, glaube ich, die beste Akustik.
7: Die beste Akustik, die beste Sicht auf jeden Fall auch. Mhm. Einfach den besten Platz.
8: Was ist denn das perfekte Donauinselfest-Wetter?
9: So wie heute eigentlich.
8: Okay, ja. Das heißt?
9: Nicht zu heiß und windig halt wie immer in Wien.
8: Auf jeden Fall mal nicht Regen und auf jeden Fall mal nicht 40 Grad.
10: Ich habe das gezaubert, ja. Das ist unser Wassermelone to go.
4: Aha, wie geht das? Das heißt, Sie haben das alles ausgehöhlt oder wie stelle ich mir das vor?
10: Also es wird oben angeschnitten und dann mit dem Mixer gemixt und kommen Eiswürfel hinein und dann ist es schön Erfrischungsgetränk bei heißen Tagen. Super.
6: Das ist eine Luftburg und da sind viele Kinder, die runterrutschen und das schaut spektakulär aus. Sie landen alle weich.
11: Ich bin mit den Enkelkindern hier und wir schauen uns den Kasperl an und den Ritter Rost.
6: Das heißt, Sie laufen hinterher, die Kinder voraus und Sie hinterher.
11: Ich verwöhne meine Familie mit Getränken und Essen.
4: Über den Wolken wird er bald sein, unser lieber Kevin Hebenstreit, denn er steigt in einen Hubschrauber. Kevin, hallo.
12: Hallo, ja, ich muss zugeben, der Puls steigt schon. Ich habe ja eine Uhr drauf, die mir den Puls anzeigt. 100 zeigt sie momentan.
11: Das glaube ich.
12: Es ist schon ein bisschen ein Prickeln dabei. Also so gern ich die Wolken habe, irgendwie bei Ihnen da oben zu sein, wird gar nicht so ohne.
13: Totales schönes Flair, super Essen, einfach spitze alles.
14: Ist so lustig, wenn viele Leute sind, finde ich einfach ein Riesenhetz irgendwo, ne, auf gut Wienerisch.
0: Na sicher, heute kann man noch hinschauen, Endspurt auf der Insel. Viele tolle Künstler sind auch heute wieder mit dabei, das Wetter hält. Oder wenn Sie lieber sporteln gehen, pfeift ja wieder mal durch, der Wind. Das geht auch. Reinhard Fenrich, der singt sogar davon.

0: 7:30 Uhr gestern, das war wieder spannend beim Fußball. Die WM ist ja in vollem Gange und wer zieht eigentlich ein im Viertelfinale? Christoph Ott hat die sportlichen Highlights.
1: Bei der Fußball-WM schafft Frankreich mit einem knappen 1:0-Sieg gegen Paraguay den Aufstieg ins Viertelfinale. Einen schönen guten Morgen. Die Titelfavoriten setzen sich gegen die Deutschland-Bezwinger durch ein Elfmetertor in der 70. Minute von Superstar Kylian Mbappé durch. Damit kommt es im Viertelfinale nun zur Neuauflage des Halbfinalduells von 2022 mit Marokko, das den Erfolgslauf von Kanada stoppt. Die Marokkaner gewinnen gegen den Co-Gastgeber mit 3:0. Österreichs U19-Frauen-Nationalteam muss sich bei der U19-Europameisterschaft in Bosnien-Herzegowina Spanien mit 1:2 geschlagen geben, steigt aber dennoch dank 2 Siegen in der Gruppenphase gegen Island und die Schweiz ins Halbfinale auf. Dort kommt es nun am Dienstag zum Duell mit Deutschland. Und in der Formel 1 steht heute in Silverstone der große Preis von Großbritannien auf dem Programm. Von der Pole Position geht Jüngster Kimi Antonelli vor den beiden Ferrari-Piloten Charles Leclerc und Lewis Hamilton ins Rennen. Dahinter startet Russell von Platz 4, Hatcher von der 5, Norris von Platz 6 und Verstappen nur von Platz 7. Start ist um 16 Uhr auch live zu sehen in ORF1. Das war's vom Sport. Weiter geht's mit dem Wien-Wetter und Viktoria Weiner.
0: Ja, heute ist es sehr windig und wechselhaft. So zeigt sich der heutige Sonntag. Von der Früh weg ist es bewölkt und es ziehen ein paar Regenschauer über die Stadt. Am Nachmittag gibt es dann aber auch sonnige Phasen. Weiterhin ist aber der ein oder andere Regenguss heute möglich. Die Temperatur steigt auf etwa 26 Grad. Aktuell messen wir auf der Jubiläumswarte 16 Grad. In Wien-Marienbrunn hat es 15 Grad. 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Die Südosttangente zwischen Hirschstetten und dem Knoten Kaisermühlen ist wieder frei. Da war ja gestern ein Brand. Die abgebrannte Halle neben der Autobahn ist in der Nacht soweit abgebaut worden und somit besteht keinerlei Gefahr mehr. Und in Wien ist die Schnellbahn-Stammstrecke zwischen Praterstern und Floridsdorf außer Betrieb wegen Bauarbeiten. Es gibt aber einen Ersatzverkehr mit Bussen. Kommen Sie gut durch diesen schönen Sonntagmorgen.
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0: Schönen guten Morgen, Wien. Sonntag, 5. Juli, es ist 7.44 Uhr. Wenn Sie gerne garteln, dann können Sie sich jetzt wahrscheinlich an einer schönen Blütenpracht erfreuen, denn Hobbygärtner wissen, die aufwendigen Arbeiten sind in der Regel schon erledigt. Jetzt kann man sich ziemlich entspannt am eigenen Fleckerl grün mit all seinen Pflanzen und Blüten erfreuen. Ein paar hilfreiche Tipps, die gibt es trotzdem von Radio Wien Pflanzenexperten Karl Ploberger. Das Wichtigste?
1: Das richtige Gießen. Wenn man keine automatische Bewässerung hat, dann empfehle ich immer zeitig am Morgen zu gießen. Da bringt es den Pflanzen am meisten. Ist auch ein schöner Morgensport, muss ich auch sagen dazu. Das Zweite ist, generell Pflanzen wählen, die wenig Wasser brauchen, die hitzeverträglich sind. Das sind zum Beispiel Thymian, Rosmarin, viele Kräuter, dann Ziergräser, robuste Sommerblumen gibt es ganz viele, Pelargonien zum Beispiel, extrem hitzeverträglich, der Lavendel und dann die Ziergräser, die dann im Spätsommer natürlich noch schön ausschauen.
0: Ansonsten ist jetzt aber wirklich mal genießen angesagt. Wohl dem, der schon für ausreichend Möblierung im Garten gesorgt hat, an mehreren Sitzplätzen, wie Karl Ploberger betont.
1: Immer dran denken, einen Morgensitzplatz für die frühen Stunden und einen späten Abendsitzplatz braucht man dazu. Da gehört zum Beispiel auch etwas dazu als ein Punkt, irgendwas Plätscherndes, so eine Wasseroase. Das ist etwas, was ganz schön ist.
0: Ja, das ist wirklich schön. Wasser ist immer gut. Wer Wasser mag, kann auch auf der Donauinsel vorbeischauen. Eine Runde schwimmen und dabei einfach gute Musik hören. Und einfach gute Musik gibt es natürlich auch jetzt bei uns aus Österreich. Schönen guten Morgen.

0: Schönen guten Morgen, Wien. Es ist 8 Uhr. Alle wichtigen News und Infos des Tages hat Thomas Kickinger.
1: Guten Morgen.
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3: Die Feiern zum 250-jährigen Bestehen der USA enden mit einem Gewitter und einem Feuerwerk. Die Preise für Kleingärten in Wien sind gestiegen und das Wiener Wetter wechselhaft und windig. Die USA haben den 250. Jahrestag ihrer Unabhängigkeit gefeiert, ein Geburtstag mit Turbulenzen. Politisch ist das Land gespalten und Hitze und Gewitter haben den Ablauf der Feierlichkeiten durcheinandergebracht. Präsident Donald Trump war auch in seiner abschließenden Rede im Wahlkampfmodus. Aus Washington, Barbara Wolschek.
4: Schiffsparade, Flugshow, Konzerte und als Höhepunkt ein Feuerwerk in vielen Städten der USA. Ein Land will feiern.
5: This is the day that we should all be celebrating.
4: In Washington ziehen am Abend Gewitter auf. Die National Mall wird vorübergehend geräumt. Erst gegen 11 Uhr abends spricht dann der Präsident über Freiheit.
6: We have freedom of speech, freedom of religion.
4: Über ein Land, das alles schaffen kann.
6: There is nothing that Americans cannot do.
4: And we're über den politischen Gegner.
6: And all these talks from the communists, they haven't got a chance.
4: Die Rede ist, was Anwesende hören wollen und weshalb andere nicht gekommen sind. Die Feiern enden mit einem Feuerwerk der Superlative. An diesem in so vieler Hinsicht besonderen Unabhängigkeitstag.
3: Das diesjährige Donauinselfest geht heute ins Finale. Im nächsten Jahr wird das Fest wieder zum gewohnten Termin Ende Juni stattfinden, konkret vom 25. bis 27. Juni 2027. Heuer ist der Termin am 1. Juli-Wochenende, weil in der Vorwoche auch der Formel 1 Grand Prix von Spielberg über die Bühne gegangen ist. Details zum Donauinselfest finden Sie im Internet auf wien.orf.at. Den Sommer auf dem Balkon genießen oder noch besser im eigenen Kleingarten. Viele Wienerinnen und Wiener haben diesen Traum. Eine Analyse des Grundbuchunternehmens Immo United zeigt, seit 2016 haben rund 150 Kleingärten jährlich die Besitzer gewechselt und die Preise haben im Schnitt deutlich angezogen. Daniel Ammerhauser berichtet.
7: Für die Analyse wurden Kleingartentransaktionen der vergangenen 5 Jahre mit jenen der 5 Jahre davor verglichen. Die Ergebnisse zeigen demnach eine anhaltend hohe Nachfrage und die wirkt sich auf den Preis aus. Im Vergleich der beiden 5-Jahresabschnitte haben sich die Quadratmeterpreise von durchschnittlich rund 560 Euro auf fast 900 Euro erhöht, ein Plus von rund 60%. Je nach Bezirk gibt es allerdings erhebliche Preisunterschiede. Die höchsten durchschnittlichen Quadratmeterpreise werden laut Analyse in Ottakring, Döbling und Donaustadt erzielt. Deutlich günstiger sind demnach Kleingärten in Liesing, Floridsdorf und Leopoldstadt. Immer mehr Kleingärten wechseln von privat zu privat den Eigentümer. In den vergangenen 5 Jahren ist laut Auswertung der Anteil auf fast 70% gestiegen.
3: Und das waren die Nachrichten, damit zum Wiener Wetter mit Viktoria Weiner.
0: Ja, heute zeigt sich die Sonne fast nicht, es ist bewölkt und immer wieder ziehen sogar ein paar Regenschauer über die Stadt. Am Nachmittag gibt es dann aber ein paar sonnige Phasen, also sie taucht doch ein bisschen auf. Weiterhin ist es aber wirklich bewölkt und der ein oder andere Regenguss ist möglich. Es ist zudem sehr windig, der Westwind erreicht ab Mittag Böen um 50 oder sogar 60 km/h, die Temperatur steigt auf 26 Grad. Der Abend ist dann weiterhin windig und unbeständig mit kurzen Regenschauern und morgen Montag, da wird es nochmal unbeständig und windig. Anfangs überwiegen die Wolken, ab und zu regnet es ein wenig, kurzzeitig könnte es sogar gewittrig werden. Am Nachmittag ist dann mit längeren sonnigen Phasen zu rechnen und es dürfte gegen Abend hin dann auch trocken bleiben. Maximal 25 Grad sind morgen zu erwarten. Ja, 18 Grad messen wir aktuell in Stammersdorf, 21 Grad hat es in der Innenstadt. 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Die Südosttangente ist zwischen Hirschstetten und dem Knoten Kaisermühlen wieder frei. Die abgebrannte Halle neben der Autobahn ist in der Nacht soweit abgebaut worden, dass keinerlei Gefahr mehr besteht. Das sind die guten Nachrichten. Man kann dort wieder fahren. In Wien ist allerdings die Schnellbahn-Stammstrecke zwischen Praterstern und Floridsdorf außer Betrieb wegen Bauarbeiten. Alle, die vielleicht auch auf die Insel unterwegs sind, müssen einen Ersatzverkehr mit Bussen nehmen. Der ist eingerichtet. Ich wünsche eine gute Fahrt. Kommen Sie gut und sicher an Ihr Ziel.
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0: Ja, es ist 8:05, Sonntag, 5. Juli heute. Egal, ob Sie gestern live vor der Festbühne waren oder alles aus der Ferne beobachtet haben, die Stimmung am Donauinselfest war wie immer sehr gut.
1: Das gute Flair, verschiedene Musikrichtungen, die Stimmung allgemein.
8: Einmal das Feeling miterleben auf der Donauinsel, ja.
0: Ja, das muss schon sein. Also wem heute noch die Füße wehtun vom Gehen, Stehen oder Tanzen, einfach mal hochlagern, wenn es geht. Katharina and the Waves, Katharina, die hat ja für Stimmung gesorgt mit ihrem Erfolgshit Walking on Sunshine am 43. Donauinselfest. Das ist ja in vollem Gange. Heute kann man noch hinschauen, obwohl die Sonne scheint zwar nicht, aber es ist trotzdem wieder klasse. Für Urlaubsgefühle hat unter anderem Neck gesorgt.
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0: Ja, aber natürlich. Da kommen Urlaubsgefühle auf und Gerd Steinbecker, der singt sogar ein Lied davon. Irgendwann bleib ich dann dort auf der Insel. Heute geht's noch. Ich wünsche einen schönen Sonntag. Schön, dass Sie mit Radio Wien in den Tag starten. Und wer kann, der geht's heute gern mal gemütlich an.

0: So klingt der Sonntagmorgen hier bei uns auf Radio Wien. Das Wetter in Wien heute, man könnte sagen, fast schon ein bisschen kühl.
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0: Aber eigentlich sind wir uns ehrlich, super angenehm. Der Winter fegt wieder durch, man kann wieder gut schlafen und vielleicht auch wieder draußen sporteln, ohne dass man gleich einen Hitzeschlag kriegt. Bleibt es jetzt erstmal kühler. An dieser Stelle mal hallo Katrin Landstätter, schön, dass du da bist.
2: Guten Morgen, hallo.
0: Wird es wärmer oder bleibt es so?
2: Ja, also ehrlich gesagt, ich habe auch schneller mal so diese leichte Sommerjacke beim Rausgehen mitgenommen. Und nicht nur die, sondern auch den Knirps. Es hat ja dann zwischen 6 und 7 heute schon mal kurz geregnet. So ein kurzer Schauer kann uns heute ab und zu mal erwischen. Viel Regen wird es aber nicht sein. Und ganz so trüb wie jetzt bleibt es übrigens auch nicht. Auch die Sonne schaut da mal wieder vorbei. Und jetzt mal so unter uns diese 26 Grad, die es am Nachmittag hat, da sind wir schon noch deutlich im Sommerbereich. Also kühl ist ja dann doch einmal was anderes. Momentan allerdings sind es nur 16 Grad im 14. Bezirk, aber schon 21 am Karlsplatz.
0: Ja, ich muss ja sagen, ich finde es eh total angenehm, richtig gut. Aber für alle, die jetzt zum Beispiel aufs Donauinselfest unterwegs sind, du hast schon angesprochen, es kann regnen. Knirps mitnehmen, bleibt man trocken oder?
2: Na, ich würde den Regenschutz auf jeden Fall mitnehmen heute auf die Insel, egal ob ihr am Nachmittag geht oder dann am Abend. Und was wir heute auf jeden Fall spüren werden, das ist der Wind. Der wird nämlich noch ordentlich zulegen, lebhaft bis kräftig wird der. Böen um 50, 60 km/h spüren wir auf der Insel, aber auch in der Stadt. Und dann in Richtung Nachmittag, haben wir schon gesagt, der hat so um die 25, 26 Grad. Der Abend ab 19 Uhr ca. 23 Grad.
0: Und wie schaut es denn so nächste Woche aus? Worauf dürfen wir sich da so einstellen?
2: Morgen starten wir ziemlich ähnlich wie heute, also eher noch unbeständig. Auch morgen Wolken, ein paar Regenschauer. Um die Mittagszeit kann es morgen vielleicht auch mal kräftiger regnen. Sonne eher nur zwischendurch von den Temperaturen her, ganz ähnlich wie heute, wieder 25, 26 Grad. Auch der Wind gibt noch nicht auf, auch der ist kräftig. Der Dienstag, der bringt dann den 30er zurück, der wird überwiegend sonnig.
0: Ja, ich danke dir vielmals. Wir sind bestens vorbereitet. Dankeschön.
2: Danke.
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1: 8.30 Uhr, das Wiener Wetter, heute sehr windig und wechselhaft. Es ist bewölkt und immer wieder ziehen ein paar Regenschauer über die Stadt. Die Temperatur steigt auf etwa 26 Grad. Aktuell messen wir 21 Grad in Schwechat, 19 Grad hat es in Wien-Donaufeld. 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Die Südosttangente ist zwischen Hirschstetten und dem Knoten Kaisermühlen wieder frei. Die abgebrannte Halle neben der Autobahn ist in der Nacht so weit abgebaut worden, dass keinerlei Gefahr mehr besteht. Kommen Sie gut durch diesen Sonntagmorgen. Gute Fahrt.
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0: 8:45 auf Radio Wien. Ich hoffe, Sie starten gut an diesem schönen Sonntag in den Tag. An diesem Wochenende dreht sich natürlich alles bei uns in Wien ums Donauinselfest. Auch der Talk aus dem Studio heute Mittag, in dem Radio Wien Programmchefin Jasmin Tolati gemeinsam mit der Fremdenführerin und Wienkennerin Monika Burkhardt die Geschichte der Insel beleuchtet.
1: Es geht ja auch darum, dass wir alle sehr viele Erinnerungen haben an die Donauinsel. Einerseits, was die Konzerte angeht, aber andererseits einfach auch, weil wir in unserer Jugend, in unserer Kindheit, aber auch später dort waren und immer wieder sind. Monika Burkhardt, was sind denn deine Lieblingsplätze dort?
2: Also meine wirklichen Lieblingsplätze, um sozusagen abzuschalten, um zu regenerieren, ist der südliche Teil, der eher der naturbelassene Teil ist, wo es auch wirkliche Naturjuwele gibt, wo du nicht dieses hektische Treiben hast rund um die Reichsbrücke, wo natürlich immer was los ist. Mhm. Es ist für mich eher der südliche Teil, also Steinspornbrücke, dieser Bereich unten, wenn man über das Freudenauer Kraftwerk rüberfährt auf die Insel, das ist schon ein toller Bereich.
0: Ja. Es gibt so viele schöne, tolle Plätze auf der Donauinsel. Vielleicht haben Sie ja auch einen Lieblingsplatz dort. 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Ja, Madonna, bisschen jetzt auch eine Insel in ihrem weltbekannten Popsong La Isla Bonita, Spanisch, und bedeutet so viel wie die schöne Insel. 1986 ist der Song schon erschienen, jetzt hier bei uns auf Radio Wien. Schönen guten Morgen.

0: Es ist 9 Uhr im Nachrichtenstudio. Thomas Kickinger.
1: Schönen Vormittag.
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3: Die strategische Gasreserve für Österreich soll verlängert werden. Ein neuer Supercomputer soll der Forschung in Österreich Impulse geben und das Wiener Wetter wechselhaft und windig. Im Ministerrat ist die Verlängerung der strategischen Gasreserve bereits beschlossen worden. Morgen berät dazu der Hauptausschuss des Nationalrats. Die Gasreserve wurde 2022 eingeführt aufgrund von Russlands Angriff auf die Ukraine. Die Reserve soll dafür sorgen, dass auch bei einem internationalen Lieferausfall genug Erdgas zum Heizen und für wichtige Industriebetriebe in Österreich gelagert ist. Peter Dasser berichtet.
4: Im Vergleich mit anderen Ländern Europas hat Österreich besonders große Gasspeicher. Das sind in der Regel leer geförderte ehemalige Gasfelder im Boden, etwa in Oberösterreich oder in Niederösterreich. In solchen Lagerstätten befindet sich derzeit die strategische Gasreserve der Republik. Sie umfasst 20 Terawattstunden, was ungefähr dem Verbrauch von 2 Wintermonaten entspricht. Allerdings kostet diese Einlagerung laufend Geld, pro Jahr etwa 120 Millionen Euro. Bisher war die Lagerung bis April 2027 gesichert, nun wird sie um 2 Jahre bis ins Jahr 2029 verlängert. Die Kosten dafür sind auch bereits im Doppelbudget veranschlagt.
3: Österreich hat ab heute einen neuen Hochgeschwindigkeitscomputer eingeführt, der unter die 100 schnellsten weltweit fällt. Der Multisite-Computer Austria, kurz MUSICA, verteilt auf Wien, Linz und Innsbruck, soll der Forschung

0: Wirtschaftsförderung und Wirtschaft neue Impulse geben. Mehr von Bernd Matschedolnik.
1: Der Supercomputer Musica ist ab heute offiziell in Betrieb. Rund 36 Millionen Euro hat er gekostet. Er bietet eine beeindruckende Leistung von 45,11 Petaflops. Das entspricht etwa der Rechenleistung von einer Million normaler Laptops. Finanziert wurde das Projekt durch den Quantum Austria Fonds der EU und das Wissenschaftsministerium. Der Rechner besteht aus über 1000 Grafikprozessoren und 880 CPUs, verteilt auf 184 Rechenknoten an der TU Wien sowie jeweils 128 in Innsbruck und Linz. Diese Verteilung sorgt im Übrigen für hohe Widerstandsfähigkeit und Verfügbarkeit. Auch ein Quantencomputer, der in Innsbruck, ist integriert, was seine Stellung unter den besten Supercomputern der Welt zusätzlich sichert. Die Nutzung des Systems richtet sich vor allem an Forschungseinrichtungen, Unternehmen und auch die öffentliche Verwaltung.
0: Ein 93-jähriger Mann hat heute Nacht in Floridsdorf laut Polizei durch eine Gasexplosion sein Wohnhaus vollständig zerstört. Angrenzende Häuser wurden teilweise schwer beschädigt. Zwei Personen mussten ins Spital gebracht werden. Der 93-Jährige wurde verletzt im Keller gefunden und wird in einem Krankenhaus von der Polizei überwacht. Bei der Fußball-Weltmeisterschaft lautet die erste Viertelfinalpartie Frankreich gegen Marokko. Frankreich hat sich im Achtelfinale gegen Paraguay knapp mit 1:0 durchgesetzt. Marokko hat gegen WM-Mitgastgeber Kanada mit 3:0 gewonnen. Das waren die Nachrichten. Damit zum Wiener Wetter mit Viktoria Weiner.
2: Heute ist es sehr windig und wechselhaft. Es ist bewölkt und immer wieder ziehen ein paar Regenschauer über die Stadt. Die Temperatur steigt auf etwa 26 Grad. Am Nachmittag können auch sonnige Phasen mit dabei sein, aber der ein oder andere Regenguss ist möglich. Zudem ist es auch sehr windig. Der Westwind erreicht ab Mittag Böen um 50 oder 60 km/h. Morgen Montag, da wird es nochmal unbeständig und windig. Anfangs überwiegen die Wolken, ab und zu regnet es ein wenig und kurzzeitig könnte es da sogar gewittrig werden. Am Nachmittag gibt es aber wieder längere sonnige Phasen und am Abend dürfte es dann trocken bleiben. Der Wind ist nach wie vor lebhaft bis kräftig und die Temperatur erreicht morgen maximal 25 Grad. Aktuell messen wir 17 Grad auf der Jubiläumswarte, 20 Grad hat es in Schwechat. 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A23 Südosttangente Richtung Graz. Kurz nach dem Stadtlauer Tunnel ist wegen eines defekten PKWs der rechte Fahrstreifen gesperrt. Ansonsten sind uns keine Störungen gemeldet worden. Gute Fahrt.
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2: Der erste Sonntag in den Sommerferien, das ist irgendwie schön. Man muss morgen ausnahmsweise mal nicht an die Schule denken, so lässt sich's doch gut in den Tag starten. Vielleicht auch mit einem ausgiebigen Frühstück oder einem Sonntagsbrunch. Was gibt's denn da so bei Ihnen?
4: Viel Obst essen. Mein Frühstück heute zum Beispiel hat bestanden aus Erdbeeren und Heidelbeeren oder Müsli in allen Varianten, Vollkornprodukte.
5: Es muss schmecken.
2: Ja, das ist Voraussetzung, da stimme ich absolut zu. Dennoch, viele haben vielleicht schon wieder so im Hinterkopf, der Sommer ist da, der Urlaub, ja, der kommt, die Bikini-Figur, die muss passen. Das ist auch gleich Thema bei uns. Heute ist nämlich auch Tag des Bikinis. Am 5. Juli. Und da gehen ja die Meinungen gern mal bei Frauen auseinander. Bikini oder Badeanzug?
6: Ja, mir ist der Bikini lieber. Ich bin immer Bikiniträger gewesen.
2: Ja, gleich dazu mehr. Das Wetter heute ein bisschen durchwachsen, aber vielleicht geht es ja trotzdem ab ins kühle Nass. Was auch immer Sie vorhaben oder wenn Sie auch in der Arbeit sind, ich wünsche trotzdem einen angenehmen Sonntag und begleite Sie hier auf Radio Wien mit einfach guter Musik.

0: So klingt der Sonntag auf Radio Wien. Aus der Reihe kuriose Motto-Tage. Da gibt es heute wieder was Besonderes. Es ist nämlich Tag des Bikinis. Jetzt fragen Sie sich vielleicht, warum gerade heute? Am 5. Juli 1946 hat der französische Modedesigner Louis Réard in einem Pariser Schwimmbad den ersten modernen Zweiteiler der Weltöffentlichkeit präsentiert. Also nochmal schnell nachgerechnet, es ist genau 80 Jahre her. Eine Erfindung, die wirklich gekommen ist, um zu bleiben. Oder wie ist das denn bei Ihnen? Was tragen Sie denn lieber, Bikini oder Badeanzug?
1: Ja, mir ist der Bikini lieber. Ich bin immer Bikini-Träger gewesen.
2: Ich trage lieber Bikini, weil der Badeanzug, wenn man aus dem Wasser rauskommt, dann so nass ist und ja, nicht so schnell trocknet.
3: Ich trage beides, Bikini und Badeanzüge. Aber natürlich, wenn es so heiß ist, ist mir der Bikini lieber, weil ich, wenn der feucht ist, kann ich ihn anlassen. Badeanzug muss man halt dann immer wechseln.
4: Bikini, dann wird mein Bauch auch schön braun.
0: Ja, was auch immer Sie tragen. Es gibt ja so viel schöne, bunte Modelle, bunte Farben, also ganz egal. Hauptsache, Sie fühlen sich wohl. Und natürlich, wenn er nass ist, nicht verkühlen. Wir sagen Happy Birthday, Bikini.

0: 9:30 Uhr, schönen Vormittag. Das Wiener Wetter, heute sehr windig und wechselhaft. Es ist bewölkt und immer wieder ziehen ein paar Regenschauer über die Stadt. Die Temperatur steigt auf etwa 26 Grad. Aktuell messen wir 18 Grad auf der Jubiläumswarte, 21 Grad hat es in Stammersdorf. 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A23 Südosttangente Richtung Graz. Das defekte Fahrzeug kurz nach dem Stadtlauertunnel ist entfernt worden. Es sind wieder alle Fahrstreifen frei. Und wer heute aufs Donauinselfest fährt, der kommt am besten mit den öffentlichen Verkehrsmitteln, denn im Umkreis der Donauinseln, da gibt es nicht so viele Parkmöglichkeiten. Also rundherum gibt es ausreichend, aber dann dort direkt nicht. Die Linien U1 und U6 fahren direkt zum Fest und bei der Linie U1 über die Station Donauinsel, bei der U6 über die Stationen Handelskee und Neue Donau und dann ist man auch gleich dort. Nur Achtung, die Schnellbahnstrecke zwischen Praterstern und Floridsdorf, die ist außer Betrieb wegen Bauarbeiten. Die S45 fährt aber ganz normal bis zum Handelskee. Ich wünsche eine gute Fahrt, kommen Sie gut und sicher durch den Tag.
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0: Der Sonntag auf Radio Wien, das Donauinselfest, auch gerade in vollem Gange. Immer einen Besuch wert, Top-Musiker und Top-Künstlerinnen, so auch gestern.
1: Lauren und Jack, and at the beer, Lauren und

0: haben sie alle erkannt. Das waren die Stars auf der Radio Wien Bühne gestern Abend am Donauinselfest. Katrina and the Waves, Snack, Earth, Wind and Fire Experience und der Haupteck Gerd Steinbecker.
1: Die Frage, die mich am meisten interessiert hat, wird es danach noch Konzerte geben? Und die hat er zum Glück bejaht. Bis 75 macht er, hat er gesagt.
2: Absolut toll.
3: Großartig, wirklich danke an Radio Wien.
4: Ja, und da haben sie es ein paar Leute schon recht gemütlich gemacht, unter einem Baum im Schatten, das braucht man heute, oder? Grüße.
5: Es ist heute ein wunderschönes Wetter, aber der Schatten kann sowieso nicht schaden. Er sehr gemütlich ist, die Leute sind alle gut drauf, also ich kann es bis jetzt nur empfehlen.
6: Wir sind jetzt backstage, sozusagen behind the scenes. Es ist so spannend, gerade was die Akustik betrifft, das ist ja das Wichtigste. Wir sind jetzt am FOH, habe ich mal sagen lassen. Ganz genau, das ist der Michael, was heißt das?
7: Front of House.
6: Das heißt, das ist der Turm, der da in der Mitte steht. Von hier aus hat man, glaube ich, die beste Akustik.
7: Die beste Akustik, die beste Sicht auf jeden Fall auch. Mhm. Einfach den besten Platz.
8: Was ist denn das perfekte Donauinselfest-Wetter?
9: So wie heute eigentlich.
8: Okay, ja. Das heißt?
9: Nicht zu heiß und windig halt wie immer in Wien.
8: Auf jeden Fall mal nicht Regen und auf jeden Fall mal nicht 40 Grad.
10: Ich habe das gezaubert. Ja. Das ist unser Wassermelone to go.
4: Aha, wie geht das? Das heißt, Sie haben das alles ausgehöhlt oder wie stelle ich mir das vor?
10: Also es wird oben angeschnitten und dann mit dem Mixer gemixt und kommen Eiswürfel hinein und dann ist es schon ein Erfrischungsgetränk bei heißen Tagen. Super.
6: Das ist eine Luftburg und da sind viele Kinder, die runterrutschen und es schaut spektakulär aus. Sie landen alle weich.
11: Ich bin mit den Enkelkindern hier und wir schauen uns den Kasperl an und den Ritter Rost.
6: Das heißt, Sie laufen hinterher, die Kinder voraus und Sie hinterher.
11: Ich verwöhne meine Familie mit Getränken und Essen.
4: Über den Wolken wird er bald sein, unser lieber Kevin Hebenstreit, denn er steigt in einen Hubschrauber. Kevin, hallo.
12: Hallo, ja, ich muss zugeben, der Puls steigt schon. Ich habe ja eine Uhr drauf, die mir den Puls anzeigt. 100 zeigt sie momentan.
4: Das glaube ich.
12: Es ist schon ein bisschen ein Prickeln dabei. Also so gern ich die Wolken habe, irgendwie bei Ihnen da oben zu sein, wird gar nicht so ohne.
13: Totales schönes Flair, super Essen, einfach spitze alles.
14: Ist ja lustig, wenn viele Leute sind, finde ich einfach ein Riesenhetz irgendwann, auf gut wienerisch.
0: Ja, natürlich, die Stimmung ist richtig gut, alle sind happy, das ist auch gut so. Kevin mit seinem Hubschrauberflug, grandios, finde ich toll. Genau, wenn Sie da heute noch hinschauen wollen, es ist nochmal eine Möglichkeit dafür. Das ist das 43. Donauinselfest und 4,5 Kilometer ist das Festivalgelände lang. Eine richtige Partyzone. Und wir haben berichtet, wir waren dabei und es ist grandios. Jetzt gibt es auch Musik aus Österreich. Eine wahre Größe. Conchita Wurst mit You Are Unstoppable.

0: Einen schönen Vormittag wünsche ich. Es ist 9.53 Uhr. Gestern war Radio Wien-Tag auf der Donauinsel. Mit dabei war unter anderem auch Neck, ein italienischer Pop-Rock-Musiker.
1: Laura und Jack, andate via. Laura non è più cosa mia.
0: Das war richtig gut, die Stimmung war top. Der Haupteck auf der Radio Wien Bühne am Abend war Gerd Steinbecker.
2: Der letzte Sommer war sehr schön. Ich bin in
0: Ja, und wie Sie hören, die Leute, die singen mit, sehr textsicher, die Fans. Jeder konnte den Text, ein ganzer Chor. Es war wunderschön. Ich habe auch auf einen Sprung vorbeigeschaut. Gerd Steinbecker und Thomas Spitzer sind ja seit Teenager-Tagen miteinander befreundet. Er hat nämlich Thomas Spitzer von der ERV als Stargast eingeladen, weil ihm halt das Publikum so sehr liebt. Schon mit 15 haben sie gemeinsam in einer Band gespielt und später war dann Steinbecker super erfolgreich mit SDS und Thomas Spitzer mit der ERV, wobei Gerd Steinbecker noch vor dem großen Durchbruch der ERV auch über 2 Jahre als Sänger dabei war. Und zusammen haben sie jetzt beim Donauinselfest einen Zeitsprung zurückgemacht mit ihrer Version von Only You.

0: Ein richtig gelungener Abend.
1: Danke, danke. Bin tief beeindruckt. Danke Wien, danke Donauinsel, danke lieber Gerd, dass ich als Methusalem noch einmal hier stehen darf.
0: Aber natürlich, es war wirklich grandios. Heute geht's weiter. Wer will, kann noch hinschauen. Ich wünsche einen schönen Sonntag. Der

0: Can you hear me? Hier bei uns auf Radio Wien. Es ist 10 Uhr. Nachrichtenstudio ist Thomas Kickinger.
1: Schönen Vormittag.
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1: Mehrere Verletzte nach Gasexplosion in einem Wohnhaus in Floridsdorf. Bei der Fußball-Weltmeisterschaft sind Frankreich und Marokko im Viertelfinale und das Wiener Wetter wechselhaft und windig. Eine heftige Explosion hat in der Nacht in einer Siedlung in Floridsdorf ein Einfamilienhaus komplett zerstört. Der 93-jährige Bewohner wurde verletzt in ein Krankenhaus gebracht. Er steht laut Polizei im Verdacht, die Gasexplosion selbst herbeigeführt zu haben. Umliegende Häuser wurden beschädigt und laut Berufsrettung insgesamt 9 Personen verletzt. Nicola Corazza berichtet.
3: Um 0.40 Uhr erschütterte die immense Explosion die Einfamilienhaussiedlung in Großjedlersdorf. Ein Großaufgebot von Feuerwehrrettung und Polizei war im Einsatz. Vom explodierten Haus blieb nur mehr ein Schutthaufen. Laut Polizei liegt der Verdacht der vorsätzlichen Gemeingefährdung vor, so Sprecher Philipp Haslinger.
4: Im Zuge des Einsatzes haben sich Erkenntnisse ergeben, dass hier mutmaßlich Manipulationen an Gasleitungen vorgenommen wurden in diesem Einfamilienhaus. Im Keller selbst wurde der 93-jährige Bewohner mit Verletzungen aufgefunden. Er ist jetzt auch dringend tatverdächtig, hier diese Tat begangen zu haben.
3: Der Mann liegt mit Brandverletzungen von Polizisten bewacht in einem Spital. Weitere Einfamilienhäuser wurden schwer beschädigt. Laut Rettung gibt es 9 Verletzte. 2 Nachbarn liegen im Spital.
1: Das diesjährige Donauinselfest geht heute ins Finale. Im nächsten Jahr wird das Fest wieder zum gewohnten Termin Ende Juni stattfinden, konkret vom 25. bis 27. Juni 2027. Heuer ist der Termin am 1. Juli-Wochenende, weil in der Vorwoche auch der Formel 1 Grand Prix von Spielberg über die Bühne gegangen ist. Details zum Donauinselfest finden Sie

0: die im Internet auf wien.orf.at. Bei der Fußball-Weltmeisterschaft stehen Frankreich und Marokko im Viertelfinale. Die Franzosen hatten beim 1:0-Erfolg gegen Paraguay aber hart zu kämpfen. Wolfgang Eichinger.
1: Es war ein echtes Geduldsspiel für die französischen Stars. 70 Minuten sind Kylian Mbappé und seine Kollegen erfolglos gegen die äußerst starke Abwehr von Paraguay angelaufen, haben kaum Torchancen kreieren können, aber dann wird der eingetauschte Doué im Strafraum gelegt und nach VAR-Entscheidung gibt es Elfmeter. Logisch eine Sache für Kylian Mbappé und er verwandelt den Elfmeter und erzielt damit sein 19. Tor bei einer Weltmeisterschaft. Wie schon bei der WM 1998 gewinnt Frankreich im Achtelfinale gegen Paraguay 1:0. Und damals ist Frankreich auch Weltmeister geworden. Im Viertelfinale bei dieser WM spielt jetzt Frankreich gegen Marokko. Marokko gewinnt nach schwacher erster Hälfte im Endeffekt im Achtelfinale gegen Kanada mit 3:0.
0: Und das waren die Nachrichten, damit zum Wiener Wetter und Viktoria Weiner.
2: Heute ist es sehr windig und wechselhaft. Es ist bewölkt und immer wieder können auch Regenschauer über die Stadt ziehen. Am Nachmittag gibt es dann aber länger sonnige Phasen. Es ist windig, die Böen erreichen 50 bis sogar 60 km/h und die Temperatur steigt auf 26 Grad. Aktuell messen wir in Mariabrunn 17 Grad, in Stammersdorf hat es 20 Grad. 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Es sind uns keine Störungen gemeldet worden. Eine gute Fahrt, aber nicht zu schnell fahren. Es wird nämlich geblitzt auf der Atzgersdorfer Straße beim Hitzinger Bad. Kommen Sie gut und sicher durch diesen heutigen Sonntag, was auch immer Sie vorhaben. Ich wünsche einen angenehmen Sonntag. Ich sag Bus über Bar, Viktoria.
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1: Weitere Angriffe der Ukraine auf Öldepots in Russland. Kleingärten in Wien werden teurer. Das Wiener Wetter wechselhaft und windig. Am Mikrofon Thomas Kickinger. Die Ukraine hat weitere Öldepots im russischen Hinterland angegriffen. So soll die Infrastruktur der russischen Energieversorgung für das Militär weiter gestört werden. Alexandra von Mercy berichtet.
2: Die Ukraine hat ein großes Ölterminal in St. Petersburg und einen Stützpunkt der russischen Ostseeflotte in Brand gesetzt. Das bestätigt auch der dortige Gouverneur. Wir bringen diesen Krieg dorthin zurück, wo er herkam, sagt Präsident Zelensky, auf russischen Boden, in den russischen Himmel, in seinen Heimathafen. Und er prophezeit, mit den neuartigen Drohnen aus heimischer Produktion werde man bald Ziele 3000 Kilometer hinter der Grenze erreichen können. Auch der Politikwissenschaftler Gerhard Mangott spricht von einem großen Erfolg für die Ukraine.
3: Wir müssen davon ausgehen, dass derzeit bis zu einem Viertel der russischen Raffineriekapazität zumindest vorübergehend zerstört ist.
2: Russland kauft mittlerweile Benzin aus Indien. In mehr als 20 Regionen des Landes gelten Rationierungen an Tankstellen.
1: Der russische Präsident Wladimir Putin hat US-Präsident Donald Trump zum 250. Geburtstag der USA gratuliert. Trump hat in einem Telefongespräch bekräftigt, sich für ein schnelles Ende der Kämpfe in der Ukraine einzusetzen. Die Jubiläumsfeier der USA in Washington war durch ein Gewitter unterbrochen. Die Rede des Präsidenten fand erst mit Verspätung statt. Bei einer Explosion eines Einfamilienhauses in Floridsdorf sind 9 Menschen verletzt worden. Laut Polizei hat der 93-jährige Hausbesitzer die Gasexplosion offenbar mutwillig ausgelöst. Der Mann wurde bei einem Großeinsatz von Polizeirettung und Feuerwehr von Rettungshunden im Keller des zerstörten Hauses gefunden und schwer verletzt in ein Spital gebracht. Nachbarhäuser wurden teilweise schwer beschädigt, 3 weitere Personen sind im Krankenhaus. Einer Analyse des Grundbuchunternehmens Immo United zufolge haben seit 2016 in Wien rund 150 Kleingärten jährlich die Besitzer gewechselt. Die Preise haben im Schnitt deutlich angezogen. Mehr von Daniel Ammerhauser.
4: Für die Analyse wurden Kleingartentransaktionen der vergangenen 5 Jahre mit jenen der 5 Jahre davor verglichen. Die Ergebnisse zeigen demnach eine anhaltend hohe Nachfrage und die wirkt sich auf den Preis aus. Im Vergleich der beiden 5-Jahresabschnitte haben sich die Quadratmeterpreise von durchschnittlich rund 560 Euro auf fast 900 Euro erhöht, ein Plus von rund 60%. Je nach Bezirk gibt es allerdings erhebliche Preisunterschiede. Die höchsten durchschnittlichen Quadratmeterpreise werden laut Analyse in Ottakring, Döbling und Donaustadt erzielt. Deutlich günstiger

0: sind demnach Kleingärten in Liesing, Floridsdorf und Leopoldstadt. Immer mehr Kleingärten wechseln von privat zu privat den Eigentümer. In den vergangenen 5 Jahren ist laut Auswertung der Anteil auf fast 70% gestiegen.
1: Damit zum Wiener Wetter. Am Nachmittag wechseln Wolken und etwas Sonne. Es kann ab und zu regnen. Der Wind bläst lebhaft bis stark mit Böen bis zu 60 km/h. Die Temperatur erreicht bis zu 26 Grad. Auch der Abend verläuft windig mit kurzen Regenschauern. In der Nacht klart es nur vorübergehend auf. Der Wind wird in der Nacht schwächer. Die Temperatur sinkt auf 18 bis 15 Grad. Morgen Montag dann wieder windig und unbeständig, viele Wolken ziehen durch und vor allem am Vormittag und über Mittag ist mit Regenschauern zu rechnen. Zwischendurch zeigt sich auch die Sonne. Es bläst lebhafter, ab und zu auch kräftiger Nordwestwind. Der Höchstwert morgen liegt bei 25 Grad. Bei der Wien-Verkehrsinformation um 11.04 Uhr. Es sind uns keine Störungen gemeldet worden. Wir wünschen gute Fahrt.
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1: Ein 93-Jähriger soll in Floridsdorf sein Haus gesprengt haben, mehrere Nachbarn wurden verletzt. Das WIFO sieht im Juni eine wirtschaftliche Erholung in Wien. Das Wiener Wetter wechselhaft und windig, am Mikrofon Thomas Kickinger. Ein 93-Jähriger soll in der Nacht in einer Siedlung in Floridsdorf sein Einfamilienhaus durch eine Gasexplosion gesprengt haben. Umliegende Häuser wurden beschädigt, weitere 8 Personen verletzt. Nicola Karatzer berichtet.
2: Das Einfamilienhaus am Karl-Benz-Weg ist nur mehr ein Trümmerhaufen. Fast ein Wunder, dass der Bewohner überlebt hat, so Gerhard Rodler, Sprecher der Rettung, die, so wie Feuerwehr und Polizei, mit einem Großaufgebot vor Ort war.
3: Buchstäblich musste er freigeschaufelt werden, weil der unter den Trümmern quasi begraben worden ist.
2: Der 93-Jährige wurde in ein Spital gebracht. Dort wird er von der Polizei bewacht, denn er steht im Verdacht, das Haus mutwillig in die Luft gesprengt zu haben, so Polizeisprecher Philipp Hasslinger.
4: Im Zuge des Einsatzes haben sich Erkenntnisse ergeben, dass hier mutmaßlich Manipulationen an Gasleitungen vorgenommen wurden in diesem Einfamilienhaus.
2: Von den 8 verletzten Personen aus der Nachbarschaft wurden ein Mann und eine schwangere Frau ins Spital gebracht.
1: In Hernals ist gestern Nachmittag ein E-Bike-Lenker bei einem Zusammenstoß mit einer Straßenbahn lebensgefährlich verletzt worden. Der 34-jährige E-Bike-Lenker wollte die Kreuzung Meißengasse-Gschwandnergasse laut ersten Ermittlungen ohne Reduktion der Geschwindigkeit überqueren. Eine Notbremsung der Straßenbahn blieb erfolglos. Trotz wirtschaftlicher Unsicherheit gibt es vom Wirtschaftsforschungsinstitut für Wien positive Nachrichten. Die Konjunkturprognose vom Juni zeigt demnach, dass sich in der Stadt die wirtschaftliche Erholung fortsetzen dürfte. Daniel Ammerhauser berichtet.
5: Wien kann demnach zuversichtlich in die Zukunft blicken. Die Einschätzung des WIFO bleibt insgesamt robust. Wenn auch leicht nach unten revidiert, liegt die reale Bruttowertschöpfung für Wien mit einem erwarteten Plus von 1,1% vor der österreichweiten. Von der Stadt heißt es dazu, es zeige sich, Wien bleibt der zentrale Wirtschafts- und Beschäftigungsmotor Österreichs und man wolle weiterhin gezielt in Zukunftstechnologien investieren. Darüber hinaus zeigt die Prognose für heuer eine schrittweise Stabilisierung der Investitionstätigkeit. Das bedeutet, Firmen investieren in den Standort Wien. Die Stadt entwickelt sich laut WIFO heuer etwas dynamischer als Österreich insgesamt. Die konjunkturelle Erholung bleibt jedoch verhalten. Für den Arbeitsmarkt in der Stadt bedeutet das eine weiterhin robuste Beschäftigungsentwicklung bei gleichzeitig nur leicht angehobener Arbeitslosenquote.
1: Seit Wochen beschäftigt eine PFAS-Verunreinigung die Bewohnerinnen und Bewohner von Manswörth im Bezirk Bruck an der Leitha. Die sogenannten Ewigkeitschemikalien waren zunächst in Hausbrunnen nachgewiesen worden. Jetzt wurden sie bei einer privaten Untersuchung auch im Leitungswasser eines Anrainers gefunden. Aus Niederösterreich Thomas Koppensteiner.
6: Die Ewigkeitschemikalien dürften aus Feuerlöschschaum stammen, der auf dem Gelände der OMV-Raffinerie in Schwechat verwendet und ins Grundwasser gelangt sein soll. Den betroffenen Anrainern wurde geraten, ihr belastetes Brunnenwasser nicht mehr zu verwenden und auf das öffentliche Leitungswasser umzusteigen. Ein Bewohner von Manswörth hat dieses Leitungswasser nun auf eigene Kosten untersuchen lassen. Das Ergebnis? Knapp 20 Nanogramm PFAS pro Liter. Das liegt zwar deutlich unter dem EU-Grenzwert von 100 Nanogramm. Umweltchemiker Helmut Burcher-Schaden von der Umweltschutz

0: Gesundheitsorganisation Global 2000 verweist aber auf deutlich strengere Richtwerte in Ländern wie Schweden und Dänemark. Er warnt vor möglichen Gesundheitsrisiken bei einer langfristigen Belastung. Die OMV betont hingegen, dass das öffentliche Trinkwassernetz nach den bisherigen Untersuchungen nicht betroffen sei. Ein vom Unternehmen beauftragter Umweltmediziner sieht derzeit keine akute Gesundheitsgefahr.
1: Damit zum Wiener Wetter. Am Nachmittag wechseln Wolken und etwas Sonne. Es kann ab und zu regnen. Bei lebhaftem und teilweise starkem Wind erreicht die Temperatur bis zu 26 Grad. Auch der Abend verläuft windig mit kurzen Regenschauern. In der Nacht klart es nur vorübergehend auf. Morgen Montag dann wieder windig und unbeständig. Vor allem am Vormittag und über Mittag ist mit Regenschauern zu rechnen. Zwischendurch zeigt sich auch die Sonne. Auch morgen lebhafter Nordwestwind und der Höchstwert liegt bei 25 Grad. Gerade Wien-Verkehrsinformation um 12.04 Uhr. Aus Wien sind uns keine Störungen gemeldet worden und geblitzt wird in Niederösterreich auf der A2 Südautobahn Richtung Wien zwischen Wöllersdorf und Leobersdorf. Wir wünschen gute Fahrt.
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4: Herzlich willkommen zu einem Talk aus dem Studio. Heute Sonntagmittag läuft immer noch das Donauinselfest. Und es ist ein Talk über die Wiener Donauinsel. Von der Hochwasserfalle zum Freizeitparadies ist unser Titel. Wir widmen uns einem wahren Wiener Erfolgsprojekt in der kommenden Stunde. Nämlich längst ist die Wiener Donauinsel als grüne Oase mitten in der Großstadt bekannt. War aber einst Schauplatz katastrophaler Überschwemmungen und heftiger politischer Debatten. Doch aus dieser Geschichte ist ja am Ende eine tolle Insel entstanden, die nicht nur schützt, sondern auch verbindet, nämlich Natur, Freizeit, Kultur und natürlich auch die Menschen. Und dazu begrüße ich heute eine Frau, die Wien wie ihre Westentasche kennt, Monika Burkett, staatlich geprüfte Fremdenführerin und ja, man kann sagen, sie ist ein wandelndes Lexikon der Wiener Geschichte. Schön, dass du hier bei uns im Studio bist, Monika.
5: Danke, Jasmin, für die Einladung. Wir haben uns wirklich ein tolles Thema, denke ich mal, ausgesucht und es passt natürlich fantastisch zum Wochenende, das wir jetzt feiern dürfen, nämlich das Donauinselfest.
4: Genau, über das werden wir in der kommenden Stunde natürlich auch noch viel sprechen. Da gibt es ja tolle Highlights, aber es geht eben auch um die ganze Entwicklung und die Geschichte der Wiener Donauinsel. Das ist ja ein sehr, sehr spannendes Thema. Monika, wenn du dich erinnerst so an das erste Mal auf der Donauinsel oder so generelle Erinnerungen, die du an die Donauinsel hast. Was fällt dir denn ein?
5: Also wir beide, wir sind ja einer Generation zugehörig, die diese Insel wirklich zu schätzen wussten schon. Ja, wir wussten ja nichts von diesen politischen Debatten, die sich abgespielt haben. Wir waren es eigentlich, die es zum Schwimmen benutzt haben, sich mit Freunden zu treffen. Wir sind Radfahren dort gewesen, wir waren Skatern und wir waren vor allem am Konzert, oder?
4: Ja, das auf waren mehreren. Im Laufe der Jahrzehnte, muss man sagen. Und da gab es ja wirklich auch ganz große und bewegende Momente. Zum Beispiel 1993, wenn ich das jetzt sage, werden viele unserer Hörer und Hörerinnen sofort nicken und es fällt einem dazu ein Name ein, ein Superkünstler, leider lebt er nicht mehr, Falco. 1993 war dieses legendäre Konzert auf der Donauinsel, als es einen unglaublichen Wolkenbruch gab, Donner, Gewitter, Blitz, alles drumherum. Und Falco hat damals genau während dieser Sache Nachtflug gesungen und musste dann aber, nämlich hat das noch mittendrin irgendwie gerade noch fertig gebracht und das Konzert danach abbrechen. Monika, du hast auch eine Erinnerung, du warst dabei, gell?
5: Ich war dabei. Mhm. Du auch?
4: Ich war auch dabei, ja.
5: Also wir waren wirklich eine Gruppe, eine Clique und wir wollten uns natürlich den Falco anschauen, keine Frage, ja. Und es war wirklich gespenstisch. Es waren diese Blitze, es war dieser Regen. Ja. Wir waren wirklich bis auf die Haut nass. Ja? Ja. Aber das hat uns damals eigentlich nicht gestört in Wahrheit, sondern wir wollten eigentlich nur den Falco hören.
4: Ja? Das stimmt, ja.
5: Und es war wirklich legendär. Und wen du fragst und der unserer Generation angehört, der war dort dabei oder hat das dann im Nachhinein irgendwie gesehen, weil es wurde
6: ja
5: damals, glaube ich, auch sogar mitgefilmt.
6: Ja, ja, ja, es gibt ja ein Video auch dazu.
5: Ja, das also, ist auch nochmal neu aufgelegt. Wir kommen heute noch die Ganselhaut, ja, weil es war wirklich ein

0: geniales Konzert.
1: Ja, es war, man vergisst das nie. Also, war ja auch er, ich kann mich erinnern, also ich hatte ja das Glück, ich durfte so ein bisschen auch hinter der Bühne sein und ich wurde nicht ganz so nass, aber man wurde trotzdem auch nass, weil der Regen ja ist ja so entgegengekommen. Also es waren, glaube ich, alle nass am Ende. Eben Falco auch auf der Bühne. Man sieht auch in diesem Video übrigens, dass die Kamera voller Regentropfen ist. Also es hat wirklich alle erwischt. Und Falco hat wirklich auch sehr cool reagiert. Er hat nämlich dann einfach die Nummer fertig gespielt und hat gesagt, alle sind wir nass, es geht uns irgendwie auch allen gleich. Ja. Und das ist auch wirklich eine schöne Erinnerung an dieses Jahr 1993 und wir spielen ihn jetzt, den Falco, mit dem Nachtflug.

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1: Sonntagmittag ist es. Das Donauinselfest 2025 läuft immer noch und wir sprechen jetzt über auch die Geschichte, den historischen Hintergrund, aber auch den Wandel der Wiener Donauinsel. Ursprünglich war sie ja gar nicht als Erholungsraum gedacht. Monika Burgert, kannst du uns kurz erklären, wie es denn überhaupt dazu gekommen ist, dass aus einer Hochwasserschutzmaßnahme ein Freizeitparadies entstanden ist?
2: Ja, leider durch eine Katastrophe. Es war, wir schreiben das Jahr 1954 und Wien ist wirklich vom Hochwasser betroffen gewesen. Wir haben uns in der trügerischen Sicherheit gewogen, dass die Donau in ihrem Bett, da lag sie seit 1875, für alle, die sich für Geschichte interessieren, es waren dieselben Bagger, die den Suezkanal gegraben haben, haben damals die Donau in das heutige Bett gelegt. Das war zwischen 1870 und 1875. Und die Wiener waren sich eigentlich sicher, das hält. Ja, das hält einem Hochwasserstand. Ja, wir wurden als Besseren belehrt. Ja. 1954, Teile des 2., des 20. Bezirks wurden geflutet. Also sowohl rechtes als auch linkes Ufer waren betroffen. Und dann ist es eigentlich relativ schnell gegangen. Mhm. Also die Stadt hat dann wirklich gesagt, wir müssen was machen, weil das Hochwasser kommt wieder. Und haben dann eine Hochwasserstrategie entwickelt und in der Startschuss für die heutige Insel, wie wir sie nennen, war dann 1972. Das heißt, da begannen die Bauarbeiten für das, sie haben es damals

0: Entlastungsgeräte genannt.
1: Ja, ja. Ja.
0: Und du musst dir das wirklich so vorstellen oder auch den Hörern bildlich, das Aushubmaterial der heutigen neuen Donau, weil wir nennen sie ja heute die neue Donau, ist wirklich diese Insel geworden. Mhm. Ja, das war das reine Aushubmaterial. Und keiner der damaligen Stadtplaner hat sie eigentlich wirklich in das hineinversetzen können, dass man die Insel benutzt, im wahrsten Sinne des Wortes. Ja.
1: Jetzt hat ja die Donauinsel wirklich diese Stadt nachhaltig geprägt. Und wenn wir so im September 2024, war ja wieder so ein extremes Hochwasser in Wien, denken, dann weiß man auch, wie wichtig und wie nachhaltig wichtig der Bau der Donauinsel war.
0: Ja, und wir sehen das jetzt auch, weil, wie du gesagt hast, du hast September 2024 erwähnt, wie stark die Stadt Wien jetzt schon wieder in den Hochwasserschutz investiert. Sie wissen quasi, es war verdammt knapp. Ja? Und die Donauinsel, wie gesagt, die hat noch Kapazität, im wahrsten Sinne des Wortes, weil falls wieder ein Hochwasser kommt, dann ist es so, dass wir einfach die Wehre aufmachen und wir fluten.
1: Genau. Ja?
0: Dann ist Badeverbot, das kennen wir alle, dann ist Badeverbot und dann ist sie wirklich das, was sie ist, nämlich unser Schutzwall, im wahrsten Sinne des Wortes.
1: Sie rettet uns.
0: Ja. Genau.
1: In den 70ern, muss man jetzt sagen, wenn wir den Blick zurückwerfen, ist ja das Projekt irgendwie kein Lieblingsprojekt gewesen. Es wurde von vielen verspottet. Begriffe wie die Pissrinne oder Spaghetti-Insel haben die Runde gemacht. Wie war denn das gesellschaftliche, aber auch politische Klima rund um diesen Bau?
0: Also du weißt, ich recherchiere ja wahnsinnig gern im Zeitungsarchiv. Und wenn du dir die Medien dort einmal zugute führst, ja, also da wurde nicht mit Kritik gespart. Ja. Also da ist es wirklich zwischen der Regierungspartei im Rathaus und der Opposition wirklich wild. Da sind die Fetzen geflogen, im wahrsten Sinne des Wortes. Sie haben nicht an das Projekt geglaubt, ja. Aber jene, die am Drücker waren, die haben es durchgezogen. Yeah. Und wir müssen heute dankbar sein, dass wirklich dieses Jahrhundertprojekt, nennen wir es einmal Jahrhundertprojekt, ja. Und wir haben ja in letzter Zeit auch, wir erinnern uns an die Olympischen Spiele, wo ja das Baden in der Seine nicht möglich war.
1: Genau.
0: Wir dürfen dieses Vergnügen seit 1988 in Wien nutzen.
1: Und das wissen wir oft gar nicht mehr. Gell?
0: Nein, wir wissen es nicht zu schätzen.
1: Das ist selbstverständlich geworden.
0: Ja, es ist selbstverständlich geworden. Ja.
1: Und das Tolle ist ja, dass es eben so viel, die Donauinsel erfüllt so viele verschiedene Zwecke, wie ich ja auch eingangs gesagt habe. Und ich habe mir gedacht, wir spielen jetzt wieder mal ein bisschen Musik. Es gibt einen wunderbaren Künstler, den wir beide mögen. Das ist der Billy Joel. Und er hat einen genialen Song über Wien geschrieben und den hören wir uns jetzt an.

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2: Herzlich willkommen noch einmal. Sonntagmittag ist es. Ein Talk aus dem Radio Wien Studio ist das. Wir sprechen über die Donauinsel. Und da geht es natürlich um Städtebau, Natur, aber auch um die Nutzung heute. Die Donauinsel ist ja aus dem Wiener Stadtbild, Monika Burkett, nicht mehr wegzudenken. Aber was macht denn diesen Ort städtebaulich und ökologisch so besonders?
3: Also für alle, die Donauinsel gut kennen, dürfen sie ja öfters genießen oder vielleicht hoffentlich genießen sie es auch oft. Sie ist ja in drei Teile geteilt. Wir haben den nördlichen Teil, der sehr naturbelassen ist, wo wir auch immer die Schafe treffen, wo das Gras hochsteht. Dann haben wir diesen mittleren Teil, ich sage jetzt mal rund um die Reichsbrücke, der eher fast parkähnlich gestaltet ist. Und dann haben wir ein Kleinod. Ich bin ja manchmal froh, dass nicht alle dort sind. Das ist ganz im Süden ein Bereich. Und das ist wirklich ein Naturschatz. Ich sage es, wie sehr er steht auch unter Naturschutz seit 1986. Mhm. Er heißt genau der Tote Grund.
2: Ja, genau.
3: Unweit der Steinspornbrücke.
2: Mhm. Warum hat man das so genannt, der Tote Grund?
3: Das war ein Auwaldrelikt. Ja. Ja, und es ist ein verzaubernder Ort. Ja. Es ist wirklich, ich kann es kaum Urwald beschreiben. Ja. Mhm. Ja, es ist urwaldmäßig dort. Ja. Es ist ein kleiner Steg auch gebaut. Ja. Und man kann sie wirklich... Ja, es war ein ehemaliger Donau-Altarm. Ja, und die haben das wirklich so belassen und wirklich, es ist ein Naturdenkmal. Mhm. Im wahrsten Sinne des Wortes, eben aufgrund der Wiener Naturschutzgesetze wurde das Kleinod, der tote Grund. Ja, und für alle, die uns jetzt zuhören, vielleicht wäre es einmal eine Möglichkeit, den toten Grund zu suchen und zu besuchen.
2: Zu besuchen auf alle Fälle. Wer das noch nicht gesehen hat, sollte unbedingt dort mal hin. Ich finde auch, es ist so urwaldmäßig und man kann sich eigentlich gar nicht vorstellen, dass in einer 2-Millionen-Stadt plötzlich so ein Urwald da ist. Jetzt ist die Donauinsel, Monika Burkert, autofrei, konsumfrei und wie gesagt, in einer 1-Millionen-Stadt ist das ein echtes Statement. Aber welche gesellschaftliche Bedeutung siehst du denn darin?
3: Es ist ein Paradies. Nämlich einerseits für Tiere, aber auch für die Menschen. Wir haben ein Naherholungsgebiet mitten in einer Millionenstadt. Und gleichzeitig ist es eigentlich verborgen, weil man muss diese 15 Brücken überwinden. Also es gibt 15 Übergänge, um die Donauinsel zu erreichen, im wahrsten Sinne des Wortes. Mhm. Und was für mich auch das Spannende ist, dieser kulturelle Faktor.
2: Ja.
3: Also ein Festival wie das Donauinselfest ist halt schon legendär, ja. Mhm. Aber das auch hinzubringen und die Idee zu haben, das zu machen, das finde ich das Geniale.
2: Da reden wir dann auch noch im nächsten Einstieg darüber. Aber so, ich denke mir auch, es ist deshalb auch so toll, weil man so quasi auch barrierefrei hinkommen kann, nämlich mit der U-Bahn.
3: Ja. Ja. Wir haben drei U-Bahn-Linien. Ja. Die U1 über die bekannte Reichsbrücke, wir haben die U2 ganz im südlichen Teil und wir haben die U6 im nördlichen Teil. Das heißt, du brauchst ja nicht einmal ein Auto. Mhm. Ich meine, von den Radwegen ganz abgesehen, ist ja schnell da. Aber die Planung 1970 haben ja nicht damit gerechnet, dass die Wiener das annehmen. Die Planer 1970 haben sie gedacht, das wird eine Insel, die wird niemand benutzen, weil autofrei und ohne Auto befahrbar, das konnten sich die nie vorstellen. Mhm. Aber das gleiche Problem hatten wir zum Beispiel in der Wiener Innenstadt.
2: Ja.
3: Das war ja auch das 1970er

0: Ja, und die haben plötzlich Fußgängerzonen gemacht, die ersten in Österreich. Also das war nicht leicht. Ja. Mhm. Oder man wollte die Westautobahn verlängern, die Windzeile rein. Ja. Man wollte mit dem Auto damals überall hinkommen. Ja.
1: Ja.

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1: Herzlich willkommen zu einem Talk aus dem Studio am Donauinseltagfest. Sonntag ist es, Sonntagmittag, und das Donauinselfest läuft ja noch. Und wir wollen jetzt über Kultur und Identität sprechen, uns ein bisschen auch in die Geschichte des Donauinselfests schauen. Es war das Jahr 1984. Da war dieser erste offizielle Durchgang vom Donauinselfest quasi aus dem Nichts gestemmt. Heute ist es das größte Open-Air-Festival Europas. Monika Burkert, wie hat sich denn dieses Event aus deiner Sicht entwickelt? Denn es ist ganz fest mit einem Namen, dem Erfinder des Donauinselfests, verbunden, nämlich Harry Koppitz.
2: Ja, ich kenne ja den Harry sehr gut, und es war mir natürlich im Zuge dessen, wie wir die Recherche gestartet haben zur Donauinsel, zur Geschichte der Donauinsel, war mir ganz wichtig, mit dem Erfinder oder dem Mastermind hinter dem Donauinselfest zu sprechen. Mhm. Und tatsächlich gab es sowas wie eine Nullnummer, hat er zu mir gesagt. Ja? Also offizieller Start des Donauinselfest ist noch immer das 1984er, aber wenn wir jetzt ein bisschen in der Geschichte zurückgehen, diese Nullnummer ist schon eine interessante Geschichte. Es war so, er war damals Bezirksrat in Floridsdorf. Er war damals bei der Feuerwehr und er wollte so einen Gegenball zum Stadtfest inszenieren und hat Freiwillige zusammengetrommelt. Und man ist damals auf die Insel, das war eben das Projekt, das so ein Festival auf der Insel zu machen, und man hat damals gerechnet, er sagt, mit 30.000 Besuchern.
1: Ja.
2: Und es war im Nachhinein gesehen fast wie Woodstock. Das ist dieses legendäre Konzert, wo Jimi Hendrix und Joe Cocker und wie sie alle heißen in New York aufgetreten sind. Und er sagt, genauso chaotisch war.

0: plötzlich dieses 1983. Ja, ja. Statt den 30.000 Besuchern sind nämlich 160.000 gekommen.
1: Unfassbar.
0: Und die Freiwilligen mussten sich dann wirklich helfen, diese Leute auch zu verköstigen. Und Jasmin, wir müssen unseren Hörern natürlich auch erklären, 1983 haben die Supermärkte zu Mittag zugesperrt. Ja. Jetzt haben die dort ein Chaos auf diese neue Idee, auf diesem Festival. Und was machen diese Freiwilligen? Sie fahren in die Stadt hinein und kaufen an den Würstelständen das Essen und das Trinken, um eine Verköstigung zu gewährleisten.
1: Ja. Ja.
0: Weil, wie gesagt, sie haben nicht mit so Massen gerechnet. Und da habe ich gesagt, also wirklich keiner konnte sich dieser Idee mehr entziehen. Ja. Und ein Jahr später war es dann wirklich soweit. 1984 war dann der offizielle Startschuss. Und du weißt, was wir jetzt für Besuchermassen an diesem Wochenende haben.
1: Wahnsinn.
0: Und 1984, also mit dem offiziell ersten, waren es 360.000. Also du siehst wirklich, wie sich dieses Festival wirklich auch entwickelt hat. Ja.
1: Und jetzt steht das Festival ja wirklich für Vielfalt und für das Gemeinsame, auch für das Mitmachen. Was glaubst du denn, wie wichtig ist so eine Botschaft, gerade in der heutigen Zeit, wo es so viele soziale Spannungen gibt? Denn letztlich ist es ja insofern auch barrierefrei, unter Anführungszeichen, nicht nur, weil man so unkompliziert mit der U-Bahn hinkommt, sondern weil ja alle hinkommen können und es ja auch keinen Eintritt gibt.
0: Und das finde ich ja das Tolle. Und was mir auch gefällt, ist die Vielfalt und vor allem dieser Schwerpunkt auch auf die Inklusion gegeben. Und das ist, muss ich sagen, für ein Festival, für ein Konzertfestival, weil du weißt, es sind ja verschiedene Musikrichtungen, also du kannst da ja wirklich aussuchen. Und es ist die Möglichkeit für jeden, für jeden, unabhängig seiner körperlichen Verfassung, er muss einfach, sich zusammenpacken und vor
1: und
0: der Fliege
1: einfach hingehen, genau.
0: So ist es.
1: Ja, sich je nach Wetter gut anziehen. Ne?
0: Das ist da können wir natürlich mitreden.
1: Ja.
0: Wir sind manchmal nass geworden.
1: Ja, manchmal war es auch sehr heiß, muss man sagen. Aber ich finde ja auch schön, dass es eben all diese Erinnerungen gibt. Man muss an der Stelle jetzt auch noch sagen, es sind 14 Bühnen und man kann, wie du jetzt angesprochen hast, wirklich alle Interessen dort abdecken. Ja? Okay, Samstag natürlich, muss ich jetzt nochmal sagen, der große Radio Wien-Tag, aber es sind auch die anderen Tage mit Literatur, mit Festival, mit Kabarett, mit Oper, Kinder. Es gibt eigentlich alles, was man sich nur vorstellen kann für alle Interessen.
0: Ja, und das den ganzen Tag, weil es sind ja fast 700 Stunden, diese 3 Tage lang. Ja. Und wie gesagt, man braucht kein Auto. Man nimmt die U-Bahn und man ist dort.
1: Man ist dort und man bekommt dort auch was zu essen und zu trinken, das ist auch wichtig. Ne?
0: Ja, jetzt ist ja die Versorgung gewährleistet.
1: Ja, genau, jetzt ist sie gewährleistet. Man hat dazugelernt von 1983.
0: Es gibt doch ein traditionelles Inselbier, hast du das gewusst?
1: Ja, das habe ich gewusst, ich habe es auch schon verkostet.
0: Nein.
1: Ja, natürlich, man muss alles ausprobieren. Ich bin jetzt keine Biertrinkerin, aber ich habe schon verkostet. Schmeckt sehr, sehr gut, muss man sagen.
0: Ja.
1: Jetzt gibt es neben all diesen Dingen zur Donauinsel und zum Donauinselfest natürlich die bewegenden Momente der Festivalgeschichte. Wir haben ja schon am Anfang über das legendäre Falco-Konzert 1983 gesprochen. Es gibt aber noch viele andere bewegende Momente, wie zum Beispiel die Gedenkminute für Georg Danzer 2007. Wenige Tage, ich glaube es waren 2 Tage nach dem Tod von Danzer, ist Fendrich für ihn dort auf der Donauinsel aufgetreten und da hast du auch Erinnerungen.
0: Ja, bei mir, ich muss dazu sagen, ich bin ein großer Austropop-Fan und natürlich hat mich das auch mit dem Danzer sehr getroffen. Und ich weiß noch genau an dem Tag, als der Fendrich dann das Konzert, also es war dann angekündigt, dass Fendrich einspringt für Georg Danzer. Und ich weiß noch genau, ich habe mir ein neues Auto gekauft, nämlich in Salzburg, und habe dann meinen Freund so gedrängt, wir müssen unbedingt so schnell als möglich wieder zurück nach Wien. Und die erste Ausfahrt war dann wirklich in einem Höllentempo von Salzburg nach Wien zu fahren. Mit dem neuen Auto. Und wir haben es noch geschafft. Und es war wirklich, ich werde es auch nie vergessen, es war 2007, ganz klar. Und wir sind ganz weit hinten gestanden, weil wir so spät dann auch gekommen sind.
1: Ja.
0: Aber es war auch berührend, diesen Fendrich, ich bin ein großer Fendrich-Fan, wie du weißt, zu hören, wie ihm das auch nahegegangen ist. Es war sicher auch nicht leicht für einen großen Künstler wie Reinhard Fendrich, dieses Konzert für seinen Freund zu spielen.
1: Ja, vor allem so knapp nach dem Tod.
0: Ja.
1: Also du hast da auch Gänsehaut.
0: Ja, auch da noch. Ja, auch da noch. Und das war legendär. Du, da war kein Fleck rund um einen frei, weil da sind sie gestanden, bis es war.
1: Ich kann mich erinnern, dass es wahnsinnig ruhig war. Nicht, wenn so viele

0: Menschen auf einem Fleck sind und alle, die schon öfter auf der Donauinsel und beim Fest waren, die wissen, ruhig ist es dort sehr, sehr selten. Ja? Dort sind die Menschen meist in wirklich ausgelassener Stimmung und es gibt einen Geräuschepegel, nicht nur was die Musik angeht. Aber da kann ich mich erinnern, dass es wirklich ganz still war und das war eine ganz eine besondere Situation, die man eben wirklich nicht vergisst.
1: Und man hat das auch gespürt. Ja? Also dieses Konzert war dann zu Ende und die Leute sind wirklich ganz langsam abgezogen. Und du weißt, welche Massen da sich bewegen.
0: Ja.
1: Und mein Otto war damals in der Backgarage. Ich weiß noch, wir sind wirklich geschoben worden über die Brücke drüber. Ja. Aber es war wirklich ein tolles Konzert und ich bin froh, dass ich es gesehen habe und dass ich vor allem live dabei war.
0: Weil du sagst Auto, daher der Tipp, immer mit der U-Bahn zur Donauinsel zu fahren. Ich glaube, das ist immer ein sehr, sehr guter Tipp. Alle, die mit dem Auto das versuchen, das ist immer wieder ein schwieriges Thema. Aber Monika, auch, es gab so viele, man kann sie gar nicht alle aufzählen, so bewegende Momente. Für mich war es auch 2024, als Wolfgang Ambros aufgetreten ist. Und zwar gemeinsam mit der Christel Stürmer war das unter anderem, und er ist zum 10. Mal auf der Insel aufgetreten.
1: Wahnsinn.
0: Stelle vor, ja. Mhm. Und er hat dann am Ende gesagt, also ja, er hat jetzt gedacht, das war's jetzt, aber wenn man ihn fragt, warum nicht? Also vielleicht tritt er dann sogar ein 11. Mal noch auf. Hoffentlich geht's ihm soweit gesundheitlich.
1: Aber das ist auch für Künstler etwas Besonderes. Ja. Also auch wenn du Künstler kennst, und du kennst doch einige, würde ich einmal sagen, in deiner Position, dann ist dieses Donauinselfest auch für Künstler etwas Besonderes, dort auftreten zu dürfen, glaube ich.
0: Das stimmt. Und deshalb spielen wir jetzt den Ambros mit Zwickt's mi.

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2: Monika Burkett ist bei mir staatlich geprüfte Fremdenführerin in Wien, die Wienkennerin schlechthin, ist heute bei mir im Radio Wien Talk zu Gast. Ja, das Donauinselfest läuft immer noch heute Sonntag. Mit Freitag hat es begonnen. Wir haben jetzt viel über das Donauinselfest gesprochen. Jetzt geht es aber auch so ein bisschen um nicht nur Status quo, sondern auch um die Zukunft, Monika. Was würdest du denn sagen? Ich weiß schon, man kann jetzt nicht in die Zukunft wirklich so lange sehen, aber wenn du das so ein bisschen voraussehen kannst und einschätzen kannst, wie schaut die Zukunft der Donauinsel aus, ökologisch, kulturell, gesellschaftlich? Denn Themen haben wir in einer Millionenstadt, die nach wie vor wächst. Also wir sind ja bei den 2 Millionen und werden in Zukunft auch weit drüber sein. Immer ein großes Thema. Da gibt es also gerade eben ökologisch, kulturell, gesellschaftlich viele, viele Themen.
3: Ja, also für mich wird die Donauinsel auch eines der Highlights bleiben immer. Ja. Wir sagen immer so, wir sind einer der lebenswertesten Städte der Welt, das stimmt. Aber wir müssen uns als Wiener mal vergewissern, warum ist das eigentlich so? Was macht uns so besonders? Sind es die Wiener?
2: Ja.
3: Oder ist es das klare Wasser, das aus unseren Wasserleitungen kommt? Wir wissen, wir haben 2 Hochquellwasserleitungen, aber vor allem haben wir eine Stadt mit 53% Grünanteil.
2: Mhm.
3: Und diese Donauinsel mit ihren 21 Kilometern, 15 Brücken, autofrei, mitten in der Stadt, konsumfrei, wohlgemerkt auch noch dazu, lädt eigentlich jeden Wiener und Wiener dazu ein, sich dieser Donauinsel auch anzunähern.
2: Ja.
3: Und jeder hat ein anderes Gefühl. Einer bevorzugt den Norden, weil da ist halt, ja, da sind die Schafe und die Weiden dort und es ist wirklich naturbelassen in dem Bereich um Floridsdorf. Andere wieder wollen eher den Bereich rund um die Reichsbrücke, das sind Lokale, da kannst du dich treffen mit Freunden, du gehst schwimmen, es gibt Badestrände oder du nimmst wirklich diesen südlichen Teil, der ja einerseits mit dem FKK-Bereich, aber auch natürlich mit so Naturjuwelen ausgestattet ist. Ja?
2: Mhm.
3: Und da bist du wirklich alleine.
2: Mhm.
3: Ja? Also da gibt es wirklich Bereiche. Wir müssen dazu sagen, in Spitzenzeiten wird diese Donauinsel ja im Sommer von 190.000 Personen frequentiert
2: Wahnsinn,
3: pro Tag.
2: Wahnsinn.
3: Das ist ja eine Zahl, bitte.
2: Ja,
3: ja. Und in Zeiten wie Klimawandel und die Leute wollen raus und die wollen ins Grüne, ist das ein Juwel. Neben dem Prater und dem Wienerwald müssen wir uns eigentlich wertschätzend sagen, also dieses Juwel müssen wir uns behalten und darum sage ich auch zukünftig und auch schützen in der Form.
2: Also die grüne Insel zugleich auch eine quasi grüne Lunge für diese Stadt, die ja wie alle Städte natürlich auch mit dem Thema Klima, Erwärmung und so weiter zu tun hat. Die Sommer, wir wissen es alle, werden immer heißer. Es gibt auch immer wieder extremere Wettersituationen, zum Beispiel eben auch wie das Hochwasser, das wir ja schon angesprochen haben, 2024, das hier schon auch ein Ausmaß hatte, wo man sagt, da war es durchaus kritisch.
3: Ja, durchaus. Und weißt du, und dann sind solche Naherholungsgebiete einfach ein Luxus in einer 2-Millionen-Stadt. Ein wirklicher Luxus, ja. Einen Wienerwald, einen Prater, einen Donauinsel zum haben, also das ist ja ein Wahnsinn, ja, für eine Millionenstadt. Und wir haben jetzt erst dieses Beispiel auch aus Paris gebracht, ja, wo die sich jetzt freuen, dass sie ein paar Badestrände auf der Seine haben, ja.
2: Ja. Das stimmt. Also das ist uns oft ein bisschen zu wenig bewusst. Ich denke, mit der heutigen Sendung haben wir schon auch wieder einen Fokus auf dieses Thema gesetzt, nämlich dass die Donauinsel nicht nur zum Feiern da ist, was natürlich auch ganz wichtig und ganz toll ist, sondern dass es eben auch eben einen großen ökologischen und auch klimatechnischen Schwerpunkt hat. Wenn du jetzt in deiner Rolle als Fremdenführerin Touristen hast, die wissen wollen, was sich unbedingt in Wien anschauen sollen. Was empfiehlst du und warum sollen sie sich auch die Donauinsel anschauen?
3: Also natürlich das Donauinsel-Wochenende zu nutzen, das kann man nur jedem ans Herz legen, weil jeder Musikfan ist hier gut beraten. Alle Acts, europäische Größen, wirklich europäische Größen im wahrsten Sinne des Wortes. Ja. Also einerseits das Musikfest,

0: zu besuchen und wirklich sich die 3 Tage Zeit zu nehmen, um in Wien zu sein. Aber auch diesen zweiten Faktor, ja. Einerseits das Kulturelle, ich schaue mir die Stadt an, ich bin in den Museen, ich bin an der Geschichte interessiert, aber doch dann auch dieses Naherholungsgebiet auch als Tourist zu nutzen. Und das ist wirklich eine tolle Geschichte, weil selbst von der Wiener Innenstadt bin ich in wenigen Minuten mit den U-Bahnen auf der Insel, ja, und kann dort eigentlich, habe ich ein Sommerfeeling par excellence.
1: Das stimmt, ja. Und das ist das Besondere auch an dieser Donauinsel. Und dass eben, ich denke mir, man hat ja auch oft als Tourist die Situation, dass man gar nicht so recht weiß, wo die Einheimischen zu finden sind. Also ich merke das immer, wenn ich in andere Städte zum Beispiel fahre, dann denke ich mir immer, es wäre so schön, in ein Lokal oder irgendwo an einen Ort zu gehen, wo die Einheimischen sind und nicht nur die Touristen. Das ist oft gar nicht so einfach. Aber ich denke, auf der Donauinsel findet man wirklich viele Menschen, die in dieser Stadt leben, nämlich egal welcher kulturellen Herkunft oder wie auch immer, aber das ist sozusagen, da finden sich alle, oder? Da wurden es irgendwie.
0: Und egal in welchem, wie du sagst, ob mit oder ohne Geld, es ist egal, ja? Weil du kannst dort baden, du kannst Radfahren, Sport betreiben, du kannst dich mit Freunden treffen, du musst nicht konsumieren. Wohl auch ein Faktor. Yeah, ja? Yeah. Das heißt also, du kannst doch mit einem Picknick, und du kennst die Geschichte mit den Grillplätzen, eine absolut tolle Geschichte, aber man muss sich zeitig genug anmelden.
1: Das stimmt, ja, da ist ein Grießtrumpf sozusagen. Okay? Ja. Hast du schon mal gegrillt?
0: Nein.
1: Nein, ich habe mal mit Freunden, das war sehr, sehr lustig, und da ist ja natürlich auch immer das Thema mit, wenn es zu heiß wird, nicht? Also dann darf man nicht und so weiter und so fort, aber das ist schon toll, wenn man im Sommer dort mal mit Freunden, weil das hat überhaupt kein, du musst auf nichts aufpassen in dem Sinn, ja, hat so was Ausgelassenes, Freies, Naturverbundenes, ich finde das sehr, sehr schön.
0: Und das Gesellschaftliche darfst du auch nicht vergessen, nicht? Weil du triffst dich mit Familie, mit Freunden und sitzt dort rund um deinen Grillplatz, ja, und genießt,
1: ja. Es ist so Lagerfeuer-Atmosphäre.
0: Pfadfinder-Atmosphäre.
1: Ja, es hat so was Schönes von früher ohne den ganzen.
0: Aber wir genießen jetzt ja eher die Donauinsel und die Musik-Acts, oder?
1: Das tun wir auf alle Fälle. Ich habe mich sehr gefreut, dass du heute da bei mir im Studio warst. Ich finde ja, dass die Donauinsel ein Ort ist, der aus einer Bedrohung zunächst mal entstanden ist und heute sowas wie Lebensqualität, Sicherheit und Gemeinschaft bietet. Ein Paradebeispiel, finde ich, ist die Donauinsel auch dafür, was möglich ist, wenn Stadtplanung, Naturverständnis, Kultur und viele andere Dinge zusammenwirken. Danke, dass du uns diesen wirklich sehr, sehr spannenden Einblick in die Geschichte der Wiener Donauinsel gegeben hast. Und hast du schon vielleicht eine Idee, wann du das nächste Mal so einen Spaziergang machst auf der Donauinsel? Nicht jetzt gerade heute beim Donauinselfest, das ja heute zu Ende geht, aber so vielleicht irgendwann noch im Sommer?
0: Also ich genieße wirklich die Donauinsel in Zeiten, wo sie vielleicht nicht so frequentiert wird, aber das ist wieder typisch ich. Ja. Ich kann mich noch gut erinnern, in der Corona zum Beispiel, in der Corona-Zeit haben meine Schwester und ich wirklich die Donauinsel per Fuß erkundigt.
1: Toll, ja.
0: Und es war so, dass wir im Süden niemand getroffen haben. Ein paar haben wir bei der Rijksbrücke, so ein paar Versprengte getroffen, und im Norden waren wir auch wieder allein. Ja. Tatsächlich nutze ich wirklich die Donauinsel wirklich, um runterzukommen, um abzuschalten, um neue Ideen für unsere Sendungen zu kreieren.
1: Genau.
0: Ja.
1: Haben wir noch einige
0: und,
1: vor.
0: Wer kann das besser in einem Paradies, ich sage es ja wirklich, weil es ist ein Paradies, dem sind wir uns oft nicht bewusst, mit seinen 21 Kilometer Länge, ein Paradies, wirklich, ob du es jetzt zu Fuß mit dem Rad bewältigst. Ja.
1: Es ist egal, es ist immer
0: wunderbar.
1: Schön. Monika, schön, dass du da warst. Nochmal danke an dich. Und ich denke, beim nächsten Spaziergang werden unsere Hörerinnen und Hörer hoffentlich, oder ich bin mir eigentlich sicher, deine Geschichten im Hinterkopf haben. Einen schönen Sonntag noch, und allen, die noch unterwegs sind zur Donauinsel oder vielleicht noch dort sind beim Fest, noch einen wunderschönen Sonntag. Danke fürs Zuhören.
0: Danke dir.
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1: Nach dem Erdbeben in Venezuela werden mittlerweile bis zu 10.000 Tote befürchtet. Ein neuer Supercomputer soll die Forschung der Forschung in Österreich neue Impulse geben. Und das Wiener Wetter heute wechselhaft und windig. Mein Name ist Werner Trinke. Einen schönen Nachmittag. 11 Tage nach dem verheerenden Erdbeben in Venezuela ist die offizielle Zahl der Toten auf über 2.900 gestiegen. Die Erdbebenwarte schätzt, dass bei der Naturkatastrophe bis zu 10.000 Menschen ums Leben gekommen sein könnten. Noch immer werden Tausende vermisst und die Kritik an der venezolanischen Regierung wächst. Alexandra von Mercy berichtet.
2: Die Hoffnung, noch Überlebende zu finden, schwindet. Trotzdem suchen sie in Caracas weiter nach Verschütteten. Mit bloßen Händen oder einfachen Werkzeugen wie Winkelschleifern. Es ist einfach unmöglich, sagt ein freiwilliger Helfer. Wir bekommen auch die Toten nicht heraus. Wir brauchen Maschinen, sonst haben wir keine Chance. Wie viele Menschen noch vermisst werden, ist unklar. Laut den Vereinten Nationen könnten es bis zu 50.000 sein. Zwar gibt es internationale Hilfe, aber Überlebende und Hilfsorganisationen werfen der Regierung mangelnde Koordination und Korruption vor. Es gibt Berichte von hunderten Soldaten, die untätig neben den Trümmerbergen stehen. Übergangspräsidentin Rodriguez weist alle Vorwürfe zurück.
1: Ein 93-jähriger Mann soll heute Nacht in Floridsdorf durch eine Gasexplosion sein Wohnhaus vollständig zerstört haben. Angrenzende Häuser wurden teilweise schwer beschädigt. 2 Personen aus diesen angrenzenden Häusern mussten ins Spital gebracht werden. Der 93-Jährige wurde verletzt im Keller gefunden und wird in einem Krankenhaus von der Polizei überwacht. Er steht eben im Verdacht, die Explosion absichtlich herbeigeführt zu haben. Österreich hat einen neuen Hochgeschwindigkeitscomputer in Betrieb genommen, der unter die 100 schnellsten weltweit fällt. Der Multisite-Computer Austria, kurz Musica, verteilt auf Wien, Linz und Innsbruck, soll der Forschung und Wirtschaft neue Impulse geben. Bernd Macedolnik berichtet.
3: Der Supercomputer Musica ist offiziell in Betrieb. Rund 36 Millionen Euro hat er gekostet. Er bietet eine beeindruckende Leistung von 45,11 Petaflops. Das entspricht etwa der Rechenleistung von 1 Million normaler Laptops. Finanziert wurde das Projekt durch den Quantum Austria Fonds der EU und das Wissenschaftsministerium. Der Rechner besteht aus über 1000 Grafikprozessoren und 880 CPUs, verteilt auf 184 Rechenknoten an der TU Wien sowie jeweils 128 in Innsbruck und Linz. Diese Verteilung sorgt im Übrigen für hohe Widerstandsfähigkeit und Verfügbarkeit. Auch ein Quantencomputer, der in Innsbruck, ist integriert, was seine Stellung unter den besten Supercomputern der Welt zusätzlich sichert. Die Nutzung des Systems richtet sich vor allem an Forschungseinrichtungen, Unternehmen und auch die öffentliche Verwaltung.
1: Und wir kommen damit zum Wiener Wetter. Wolken und etwas Sonne wechseln heute am Nachmittag. Ab und zu regnet es auch. Dazu bläst lebhafter bis starker Westwind. Böen um 50 oder 60 km/h sind immer wieder dabei und die Temperatur erreicht heute um die 26 Grad am Abend und in der Nacht. Der Abend ist weiterhin windig und unbeständig mit kurzen Regenschauern. Der Wind wird über Nacht aber schwächer und bleibt spürbar. Die Temperatur geht auf 18 bis 15 Grad zurück und morgen Montag dann weiter windig und unbeständig. Viele Wolken ziehen durch und vor allem am Vormittag und über Mittag ist mit Regenschauern zu rechnen. Zwischendurch zeigt sich aber auch die Sonne. Es bläst lebhafter, ab und zu auch kräftiger Nordwestwind. Und der Höchstwert liegt morgen Montag bei 25 Grad. Radio Wien Verkehrsinformation. Es sind uns keine Störungen gemeldet worden.
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5: In der Formel 1 steht heute in Silverstone der große Preis von Großbritannien auf dem Programm. Schönen Sonntag. Von der Pole Position geht jüngster Kimi Antonelli vor den beiden Ferrari-Piloten Charles Leclerc und Lewis Hamilton ins Rennen. Dahinter startet Russell von Platz 4, Hatcher von der 5, Norris von Platz 6 und Verstappen nur von Platz 7.

0: Start ist um 16 Uhr auch live zu sehen in ORF 1. Bei der Fußball-WM steigen heute Abend die nächsten Achtelfinalduelle. Dabei trifft ab 22 Uhr Rekordweltmeister Brasilien auf Norwegen und in der Nacht Mexiko auf England. Beide Spiele sind ebenfalls live zu sehen in ORF 1. Rapid startet heute in das Trainingslager in Freistadt und bestreitet heute gleich zum Auftakt zwei Testspiele in Perg. In der Forsten-Lechner-Arena geht es ab 15 Uhr gegen Pardubice und ab 17.15 Uhr gegen Rapid Bukarest. Bei den Tennis-Staatsmeisterschaften in Oberpullendorf löst der 18-jährige Vorarlberger Maximilian Taucher im Rollstuhlfinale den achtmaligen Staatsmeister aus Wien Nico Langmann ab und sichert sich mit einem 6:3 und 6:4 Erfolg seinen ersten Titel. Und abseits des Donauinselfests findet auf der Donauinsel auch gerade das Beachvolleyball-Masters-Turnier statt. In diesen Augenblicken spielt die Wienerin Lea Berger mit ihrer Partnerin Lilly Hohenau um den Finaleinzug. Die Finalspiele sowohl bei den Männern als auch bei den Frauen sind dann ab 16 bzw. 17 Uhr.
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0: Das ist Radio Wien am Sonntag, den 5. Juli. Es ist 14 Uhr. Die Infos zum Tag hat für Sie Werner Trinker.
1: Einen schönen Nachmittag.
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1: Ein 93-Jähriger soll in Floridsdorf sein Haus gesprengt haben. Mehrere Nachbarn wurden verletzt. Burschenschafterfeier in der Steiermark endet mit einem strafrechtlichen Nachspiel, unter anderem wegen Wiederbetätigung. Und das Wiener Wetter ist heute wechselhaft und windig. Eine heftige Explosion hat heute in der Nacht in einer Siedlung in Floridsdorf ein Einfamilienhaus komplett zerstört. Der 93-jährige Bewohner hat überlebt. Er steht laut Polizei im Verdacht, die Gasexplosion selbst herbeigeführt zu haben. Umliegende Häuser wurden beschädigt und laut Rettung weitere 8 Personen verletzt. Nicola Corazza berichtet.
3: Das Einfamilienhaus am Karl-Benz-Weg ist nur mehr ein Trümmerhaufen. Fast ein Wunder, dass der Bewohner überlebt hat, so Gerhard Rodler, Sprecher der Rettung, die sowie Feuerwehr und Polizei mit einem Großaufgebot vor Ort war.
4: Buchstäblich musste er freigeschaufelt werden, weil der unter den Trümmern quasi begraben worden ist.
3: Der 93-Jährige wurde in ein Spital gebracht. Dort wird er von der Polizei bewacht, denn er steht im Verdacht, das Haus mutwillig in die Luft gesprengt zu haben, so Polizeisprecher Philipp Hasslinger.
5: Im Zuge des Einsatzes haben sich Erkenntnisse ergeben, dass hier mutmaßlich Manipulationen an Gasleitungen vorgenommen wurden in diesem Einfamilienhaus.
3: Von den 8 verletzten Personen aus der Nachbarschaft wurden ein Mann und eine schwangere Frau ins Spital gebracht.
1: Trotz wirtschaftlicher Unsicherheit gibt es vom Wirtschaftsforschungsinstitut für Wien positive Nachrichten. Die Konjunkturprognose vom Juni zeigt demnach, dass sich in der Stadt die wirtschaftliche Erholung fortsetzen dürfte. Bei der Bruttowertschöpfung erwartet das WIFO für Wien ein Plus von 1,1%. Damit entwickelt sich die Stadt, so das Wirtschaftsforschungsinstitut, etwas dynamischer als Österreich insgesamt. Eine Feier einer Burschenschaft in Leoben in der Steiermark hat jetzt ein strafrechtliches Nachspiel. Am Rande der Veranstaltung sollen mehrere Burschenschafter eine Gewalttat an einem Taxifahrer verübt haben, darunter auch führende Vertreter der rechtsextremen Identitären und ein ehemaliger Mitarbeiter des FPÖ-Parlamentsclubs. Auch Heil Hitler soll gerufen worden sein. Jetzt ermittelt die Staatsanwaltschaft. Viktoria Waldhäusl berichtet.
6: Im Raum steht der Verdacht der versuchten schweren Körperverletzung und nationalsozialistischer Wiederbetätigung durch mehrere Täter. Das bestätigt die Staatsanwaltschaft Leoben gegenüber der Austria Presseagentur. In der Nacht auf den 20. Juni sollen mehrere Burschenschafter, davon 2 führende Mitglieder der Identitären, Nazi-Parolen und Heil Hitler gerufen haben. Ein Taxifahrer habe sich daher geweigert, sie mitzunehmen, und es kam zu einer Auseinandersetzung, bei der der Taxifahrer gewürgt, zu Boden gebracht und getreten worden sein soll. Das Ganze hat auch eine politische Dimension, denn einer der Tatverdächtigen soll ein ehemaliger parlamentarischer Mitarbeiter der FPÖ sein, wie die SPÖ und die Grünen kritisieren. Von der FPÖ heißt es dazu auf Anfrage nur, dass es sich derzeit um keinen parlamentarischen Mitarbeiter der FPÖ handle und man keine weiteren Details nennen könne.
1: Soweit die Nachrichten. Wir kommen damit zum Wiener Wetter und zu Tom Turga.
0: 18 bis 23 Grad messen die Thermometer aktuell in der Stadt. Es gibt viele Wolken, zwischendurch immer wieder auch ein paar Sonnenstrahlen. Das hat der Nachmittag heute am Sonntag für Sie im Gepäck. Außerdem ist es ziemlich windig. 26 Grad könnten sich noch ausgehen, wenn die Sonne einmal länger durchblinzelt. Auch morgen, der Wochenstart, ist wieder windig und auch unbeständig. Bis zum Mittag sind immer wieder Regenschauer mit dabei. Zwischendurch allerdings auch wieder ein bisschen Sonne und es werden bis zu 25 Grad. Radio Wien hier mit der besten Verkehrsinformation der Stadt um 14.04 Uhr und da kann ich das sehr kurz machen, es sind uns keine Störungen gemeldet.
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0: 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Schönen Sonntagnachmittag am Tag des Bikinis. Den gibt es tatsächlich. Und heute ist es ein ganz besonderer, nämlich sein 80. Geburtstag. Ob man den bei dem Wetter ausführen wird, ist fraglich, aber das macht nichts. Wir schauen gleich ein bisschen mehr auf den Bikini. Nicht für alle Liebe auf den ersten Blick gewesen.

0: Radio Wien am Sonntagnachmittag. Aus der Reihe kuriose Motto-Tage. Heute ist Tag des Bikinis.
1: Es war ihr Itzi-Bitzi-Dini-Wini, Honolulu-Strand-Bikini. Er war schick und er war so.
0: Warum gerade heute, fragen Sie sich vielleicht. Naja, es war am 5. Juli 1946, da hat der französische Modedesigner Louis Renard im Pariser Schwimmbad Piscine Moniteur den ersten modernen Zweiteiler der Weltöffentlichkeit präsentiert. Also schnell nachgerechnet, 1946 bis heute, genau 80 Jahre, ein runder Geburtstag. Eine Erfindung, gekommen um zu bleiben, definitiv, aber wie ist das bei Ihnen? Bikini oder doch Badeanzug?
2: Ja, mir ist der Bikini lieber. Ich bin immer Bikini-Träger gewesen.
3: Ich trage lieber Bikini, weil der Badeanzug, wenn man aus dem Wasser rauskommt, dann so nass ist und ja, nicht so schnell trocknet.
4: Ich trage beides, Bikini und Badeanzüge. Aber natürlich, wenn es so heiß ist, ist mir der Bikini lieber, weil ich, wenn der feucht ist, kann ich ihn anlassen. Badeanzug muss man halt dann immer wechseln.
5: Mhm. Bikini, dann wird mein Bauch auch schön braun.
0: Was auch immer Sie tragen, Hauptsache, Sie fühlen sich wohl. Das ist das Allerwichtigste. Und bitte verkühlen Sie sich nicht, wenn Sie heute zum Beispiel aus dem Wasser rauskommen. Happy Birthday, Bikini.

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2: Das ist Radio Wien am Sonntag, den 5. Juli, 14.30 Uhr, halb drei ist es. Wir schauen aufs Wiener Wetter. 20 bis 22 Grad sind es aktuell. Wenn die Sonne dann mal länger durchspechtelt, könnten sich sogar 26 Grad heute noch ausgehen. Allerdings, es gibt immer wieder viele Wolken, längere Phasen mit Wolken. Das hat der Nachmittag so ein bisschen geplant für Sie. Es kann auch zwischendurch einmal ein bisschen regnen.

0: und außerdem ist es ziemlich windig. Auch morgen, der Wochenstart, bleibt windig und unbeständig. Bis zum Mittag auch wieder der ein oder andere Regenschauer mit dabei. Zwischendurch gibt es Sonne und bis zu 25 Grad. Ich bin hier mit der besten Verkehrsinformation der Stadt. Die Straßen sind soweit alle frei. Wenn Sie sich gerade aufmachen auf zum Donauinselfest, bitte lassen Sie auch Ihr Auto stehen, also entweder gleich daheim oder wenn Sie von außerhalb von Wien kommen, in einer Park-and-Ride-Anlage und nehmen Sie die Öffis. Die U1, U6 fahren ja direkt zum Fest. Station Donauinsel oder eben Station Handelskee oder Neue Donau. Dann sind Sie direkt im Festgeschehen und kommen so sorglos ans Ziel. Gute Fahrt!
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0: Und da ist es auch schon wieder Sonntag und dieses Wochenende war ja klar, wo die meisten unterwegs sein werden, auf der Donauinsel, eh klar. Aber wir haben jetzt schon mal Vorschläge für die kommende Zeit.
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0: Die Geschichte von Luxus und Design, die können Sie zum Beispiel im MAC erleben. Da läuft gerade die Ausstellung Glanzstücke und gezeigt werden über 200 Objekte mit Schmuck und Uhrendesigns von Van Cleef und Arpels. Die Ausstellung läuft noch bis zum 27. September.
2: Morgen Montag startet das Karlskino in seine diesjährige Ausgabe am Karlsplatz. Bis 19. Juli erwartet Sie täglich ab 21 Uhr einen Filmabend, kostenlos und unter freiem Himmel. Die Auswahl an Filmen ist groß und wird im atmosphärischen Rässelpark gezeigt, der selbst Teil des künstlerischen Konzepts ist. Das Volkskino bringt damit erneut Kultur mitten ins Herz der Stadt.
0: Die Ferien in den Wiener Parks verbringen ist ein guter Plan. Hier gibt es nämlich für Kinder von 6 bis 13 Jahren ordentlich Programm. Dienstag, Mittwoch und Donnerstag zum Beispiel im Hammerlingpark im 8. Da ist das Team des Jugendtreffs Koga von 16 bis 19 Uhr dort mit Spielen wie Uno, Schach oder auch Frisbee-Scheiben und viele andere Aktivitäten. Mitmachen kostet nichts.
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1: Sonntag, der 5. Juli, 15 Uhr. Die Infos zum Tag hat für Sie Werner Trinker.
2: Einen schönen Nachmittag.
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2: Die Regierung will den Einbau von Klimaanlagen erleichtern. Das Wirtschaftsforschungsinstitut sieht eine wirtschaftliche Erholung für Wien und das Wiener Wetter ist heute wechselhaft und windig. Der Einbau einer Klimaanlage in eine Mietwohnung scheitert sehr oft am Mietrecht und Wohnungseigentumsgesetz. Vizekanzler Andreas Bach.

0: Abler von der SPÖ hat gestern angekündigt, das ändern zu wollen. Heute bekam er dafür Unterstützung vom Regierungspartner ÖVP in Person von Umweltminister Norbert Totschnig.
1: Eine Maßnahme, die ich anführen möchte, die ist sehr wichtig, der Vizekanzler hat das angesprochen, nämlich, dass man im Bereich des Wohnungseigentumsgesetzes, im Bereich des Mietrechtsgesetzes hier Maßnahmen setzen will, um beispielsweise die Möglichkeit zu schaffen, eine Klimaanlage mehrgeschossig im Wohnbau einzurichten. Das ist auch aus meiner Sicht sehr wichtig, weil wir auch dort beim Thema Heizkesseltausch, Öl und Gas raus, erneuerbare Heizsysteme einbauen, auch Fortschritte brauchen. Wir brauchen hier mehr Flexibilität und dafür ist diese Novelle notwendig. Und deswegen unterstütze ich hier diesen Vorschlag des Vizekanzlers.
0: Sagt Umweltminister Totschnig in der ORF-Pressestunde. Trotz wirtschaftlicher Unsicherheit gibt es vom Wirtschaftsforschungsinstitut WIFO für Wien positive Nachrichten. Die Konjunkturprognose vom Juni zeigt demnach, dass sich in der Stadt die wirtschaftliche Erholung fortsetzen dürfte. Daniel Ammerhauser berichtet.
2: Wien kann demnach zuversichtlich in die Zukunft blicken. Die Einschätzung des WIFO bleibt insgesamt robust. Wenn auch leicht nach unten revidiert, liegt die reale Bruttowertschöpfung für Wien mit einem erwarteten Plus von 1,1% vor der österreichweiten. Von der Stadt heißt es dazu, es zeige sich, Wien bleibt der zentrale Wirtschafts- und Beschäftigungsmotor Österreichs und man wolle weiterhin gezielt in Zukunftstechnologien investieren. Darüber hinaus zeigt die Prognose für heuer eine schrittweise Stabilisierung der Investitionstätigkeit. Das bedeutet, Firmen investieren in den Standort Wien. Die Stadt entwickelt sich laut WIFO heuer etwas dynamischer als Österreich insgesamt. Die konjunkturelle Erholung bleibt jedoch verhalten. Für den Arbeitsmarkt in der Stadt bedeutet das eine weiterhin robuste Beschäftigungsentwicklung bei gleichzeitig nur leicht angehobener Arbeitslosenquote.
0: Und nach der Gasexplosion heute Nacht in Floridsdorf, bei der ein Wohnhaus völlig zerstört worden ist, laufen die Ermittlungen der Behörden. Der 93-jährige Bewohner des Hauses steht im Verdacht, die Explosion absichtlich herbeigeführt zu haben. Er wurde dabei schwer verletzt und wird im Spital behandelt. Bei der Explosion sind auch mehrere Gebäude in der Nachbarschaft beschädigt worden. Dort wurden 8 Personen verletzt und 2 Bewohner aus der Nachbarschaft mussten ebenfalls ins Spital gebracht werden. Soweit die aktuellen Nachrichten. Wir kommen zum Wiener Wetter und zu Tom Thurgau.
3: Und da hat es aktuell quasi über ganz Wien 24 Grad. Aber über ganz Wien sind auch immer wieder einige Wolken und auch zwischendurch kurz mal ein bisschen Regen, aber auch Sonnenstrahlen schaffen es runter zu uns in die Stadt. Und wenn die durchkommen und mal länger bleiben, gehen sich sogar 26 Grad aus als Höchstwert. Und außerdem ist es ziemlich windig. Morgen, der Wochenstart, auch wieder windig, unbeständig. Bis zum Mittag auch der ein oder andere Regenschauer möglich. Zwischendurch gibt es allerdings auch Sonne, besonders dann in Richtung Nachmittag. Und dann werden es bis zu 25 Grad. Bei dem Wien mit der besten Verkehrsinformation der Stadt, 15.04 Uhr ist es. Genauer Blick auf die Straßenkarten. Aktuell leuchtet da alles grün. Es sind keine Störungen zu vermelden. Gute Fahrt.
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3: Schneller als bisher durch die Sicherheitskontrolle, das versprechen neue Scanner am Flughafen. Wie das genau gehen soll, in der Stunde schauen wir es uns an.

0: Richtig für einen milden Sommertag. Cher auf Radio Wien am Sonntagnachmittag. Sie sind klein, sie sind unscheinbar und sie leuchten, aber halt nur im Sommer. Die Rede ist von den Glühwürmchen. Und sie haben aktuell wieder die Möglichkeit, die Fundorte dieser dann doch faszinierenden Leuchtkäfer zu melden. Warum, wieso, weshalb? Radio Wien-Redakteurin Carola Gausterer geht dem nach.
1: Ja, Glühwürmchen sind Leuchtkäfer. Bei uns gibt es vor allem die großen und die kleinen Leuchtkäfer. Und wenn Glühwürmchen im Sommer nachts leuchten, bitteschön, erinnert das an Romantik, an Disney-Filme und an Magie. Bernadette Bocconi von der Umweltberatung erklärt, würden die nämlich nicht leuchten, gäbe es sie gar nicht.
2: Die Käfer selber sind sehr unscheinbar, das sind so braune kleine Käfer. Also die Weibchen, die sind flugunfähig, die schauen eher aus wie so Asseln oder wie so Würmer. Die sitzen auf Stängeln oder auf Halmen. Damit die Männchen sie finden, beginnen sie eben mit dem Hinterkörper zu leuchten. Und beim kleinen Leuchtkäfer ist es eben so, dass auch die Männchen leuchten. Also die fliegen dann herum und so können sich die Männchen und die Weibchen besser finden.
1: Glühwürmchen leuchten je nach Art nur 2 bis 4 Wochen pro Jahr. Und zwar mit Hilfe von Biolumineszenz. Eine biochemische Reaktion in den Zellen, bei der kaltes Licht entsteht. Wo findet man sie eigentlich hauptsächlich?
2: Es ist natürlich gut, wenn man irgendwo hingeht, wo es viel Natur gibt, also zum Beispiel in den Prater oder am Wiener Berg oder im Lainzer Tiergarten. Und überall dort, wo so verschiedene Lebensräume aufeinandertreffen, sieht man am meisten Glühwürmchen. Also zum Beispiel am Waldrand, also zwischen einer Wiese und einem Wald oder so. Da kann man sie gut beobachten. Oder auch dort, wo es einen Bach gibt, zum Beispiel an Bachrändern eben oder in Weinbergen. Und am besten ist es natürlich so gegen 9:30, 10 am Abend, wo es dann wirklich schon dunkel wird.
1: Heutzutage verschwinden die Glühwürmchen durch den Klimawandel. Ja, es wird langsam zu trocken für sie. Damit es ihnen gut geht, brauchen sie feuchte Lebensräume mit Gräsern und Kräutern. Als Nützlinge halten sie unliebsame Schnecken vom Garten fern und erfreuen viele von uns mit ihrem Leuchten. Die Umweltberatung erhebt jetzt wieder die Standorte von Glühwürmchen.
2: Wir machen das deshalb, weil die Glühwürmchen immer seltener werden und die sind total schön anzusehen. Und wir möchten das einfach gerne erheben, um zu sehen, wo es in Wien noch viele Glühwürmchen gibt und wo man auch hinfahren kann, wie zum Beispiel im Prater oder am Wiener Berg oder im Lainzer Tiergarten, um einfach mal viele Glühwürmchen fliegen zu sehen.
0: Also, wenn Sie in diesen Tagen Glühwürmchen sehen, dann können Sie die gerne melden auf umweltberatung.at. Da gibt es dann auch diese Glühwürmchen-Blinkkarte, also quasi einen Stadtplan zu den Leuchtkäfern.
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2: Es ist Sonntag, der 5. Juli, gleich 3:30 Uhr, also 15.30 Uhr. Wir schauen zum Wiener Wetter. Da sind es aktuell zwischen 24 und 25 Grad schon. Das heißt, der Höchstwert von 26 Grad ist also nicht mehr weit weg. Dennoch, es ziehen einige Wolken über die Stadt. Hin und wieder tröpfelt es auch da und dort, aber eben zwischendurch auch mal ein paar Sonnenstrahlen. Und der Wind ist nicht zu vernachlässigen heute. Auch morgen der Wochenstart wieder windig, unbeständig. Bis zum Mittag kann es auch zwischendurch immer wieder mal regnen. Zwischendurch ein bisschen Sonne, am Nachmittag ein bisschen mehr davon. 25 Grad sind morgen der Höchstwert. Radio Wien mit der besten Verkehrsinformation der Stadt. Ich aktualisiere nochmal. Ja, nein, schaut alles super aus. Keine Störungen zu sehen, keine Störungen gemeldet. Also weiterhin gute Fahrt.
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Durch den Sonntagnachmittag geht's mit Radio Wien. Was war das bitte gestern für ein grandioser Tag, der Radio Wien-Tag auf der Festbühne am Donauinselfest? Übrigens, so hat's geklungen im Publikum.

Danke an alle von Ihnen, die dabei waren. Schön, dass Sie mit waren und auch allen heute, die jetzt am Weg dahin sind, wünschen wir einen schönen Abschlusstag. Und wir feiern jetzt noch einmal einen unserer Radio Wien Acts von gestern. Die Earth, Wind and Fire Experience mit In the Stone, original aus dem Jahr 1979.

0: Es gibt gute Nachrichten für alle Flugreisenden. Hallo auf Radio Wien am Sonntagnachmittag. Beim Sicherheitscheck bleiben nämlich ab sofort Laptop und Flüssigkeiten drin im Handgepäck gleich. Rechtzeitig zum Ferienbeginn sind nämlich am Flughafen Wien alle neuen CT-Scanner in Betrieb gegangen. Investition läppische 25 Millionen Euro. Bedeutet aber für Sie keine 100 Milliliter Regel mehr, also bis zu 2 Liter Flüssigkeit sind jetzt erlaubt und Laptop und Handy müssen eben nicht mehr ausgepackt werden. Radio Wien Reporterin Barbara Türschmidt, du weißt mehr über diese topmodernen Scanner vor Ort.
1: Ja, und ich habe da gleich mal im Beisein des Sicherheitschefs vom Flughafen Wien, Manfred Wimmer, meine Tasche durchlaufen lassen. Mit einem Handy drin, mit einer vollen Thermosflasche und einem 150 Milliliter Thermospray.
2: So. Der Passagier schiebt seine Kiste auf das Förderband, das automatisiert der Kistentransport zum Kontrollgerät. Das ist der Letztstand der Technik. CD-Geräte, die eben hier Handgepäck mit elektronischen Geräten und Flüssigkeiten kontrollieren können.
1: Diese Geräte arbeiten wie CD-Röntgengeräte, die 3D-Bilder machen. Insgesamt 35 dieser topmodernen Scanner sind im Einsatz, freut sich Flughafenvorstand Julian Jäger.
3: Die Bilder sind genauer und das hat zur Folge, dass es deutlich bequemer wird für den Passagier. Man muss elektronische Geräte, Laptop, iPad nicht mehr aus dem Gepäck nehmen. Und das Zweite ist, dass man auch Flüssigkeiten wieder vermehrt mitnehmen kann. Das heißt, man muss sie nicht mehr auf 100 Milliliter aufteilen und man kann bis zu 2 Liter pro Gepäckstück hier mitnehmen. Was sein kann und das insbesondere, wenn man jetzt 1 Liter oder sogar 2 Liter Flaschen mit hat, kann es zu einer Nachkontrolle kommen. Also je größer das Flüssigkeitsgebinde ist, desto eher kommt es zu einer Nachkontrolle.
1: Denn Sicherheit geht vor, Manfred Wimmer.
2: Das ist der Letztstand der Technik in Bezug auf die Detektion von Sprengstoffen, sowohl feste Sprengstoffe als auch flüssige Sprengstoffe. Und deswegen ist es jetzt möglich, dass Flüssigkeiten im Handgepäck verbleiben können. Hier ist eben die Empfehlung, beim Einpacken aufzupassen, elektronische Gegenstände nicht übereinander zu stapeln, Flüssigkeiten dementsprechend vorzubereiten und das Handgepäck hier so gering wie möglich zu halten.
1: So, und jetzt hole ich noch meine Tasche ab, die mit den Flüssigkeiten gecheckt wurde. Und ist alles in Ordnung?
4: Das war alles in Ordnung, hat gepasst. Sie dürfen das alles mitnehmen. Guten Flug, schönen Tag noch.
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1: Sonntag, der 5. Juli, 16 Uhr. Die Infos zum Tag hat für Sie Werner Trinker.
2: Schönen Nachmittag.
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2: Die strategische Gasreserve Österreichs soll verlängert werden. Die Aktion Sommer im Gemeindebau hat wieder begonnen. Und das Wiener Wetter ist heute wechselhaft und windig. Im Ministerrat ist die Verlängerung der strategischen Gasreserve bereits beschlossen worden. Morgen berät dazu der Hauptausschuss des Nationalrats. Die Gasreserve wurde 2022 eingeführt aufgrund der von Russlands Angriff auf die Ukraine ausgelösten Energiekrise. Die Reserve soll dafür sorgen, dass auch bei einem internationalen Lieferausfall genug Erdgas zum Heizen und für wichtige Industriebetriebe in Österreich gelagert ist. Peter Daser berichtet.
4: Im Vergleich mit anderen Ländern Europas hat Österreich besonders große Gasspeicher. Das sind in der Regel leer geförderte ehemalige Gasfelder im Boden, etwa in Oberösterreich oder in Niederösterreich. In solchen Lagerstätten befindet sich derzeit die strategische Gasreserve der Republik. Sie umfasst 20 Terawattstunden, was ungefähr dem Verbrauch von 2 Wintermonaten entspricht. Allerdings kostet diese Einlagerung laufend Geld, pro Jahr etwa 120 Millionen Euro. Bisher war die Lagerung bis April 2027 gesichert, nun wird sie um 2 Jahre bis ins Jahr 2029 verlängert. Die Kosten dafür sind auch bereits im Doppelbudget veranschlagt.
2: Nach der Gasexplosion in Floridsdorf gestern laufen die Ermittlungen rund um den 93-jährigen Bewohner des Einfamilienhauses. Der Mann steht im Verdacht, die Explosion absichtlich herbeigeführt zu haben. Er wurde dabei schwer verletzt und wird im Krankenhaus behandelt. Bei der Explosion wurde das Haus vollständig zerstört und mehrere Nachbarhäuser beschädigt. Insgesamt wurden 9 Personen bei der Explosion verletzt. In Wien ist wieder die Aktion Sommer im Gemeindebau gestartet. Dabei laden die Nachbarschaftsservicepartner, die Wohnpartner und Wiener Wohnen zum Vernetzen und Kennenlernen in der eigenen Wohnhausanlage ein. Der Fokus liegt auch heuer auf Aktivitäten für Frauen und Familien sowie auf kostenlosen Beratungsangeboten. Anja Bachleitner berichtet.
5: Durchs Reden kommen ja bekanntlich die Leute zusammen. Beim Sommer im Gemeindebau sollen sie das auch durchs gemeinsame Kochen, Musizieren, Sporteln oder Reparieren. Ziel ist das Vernetzen unter den Mieterinnen und Mietern und die Stärkung des sozialen Zusammenhalts. Konflikte in der Nachbarschaft sollen so erst gar nicht entstehen. Dazu veranstalten das Nachbarschaftsservice Wohnpartner und Wiener Wohnen zahlreiche kostenlose Veranstaltungen in unterschiedlichen Wohnhausanlagen. Vom Frauenfrühstück über Yoga bis hin zu Reparaturcafés. Außerdem gibt es kostenlose Deutschkurse, Beratungen für Schwangere sowie Hilfsangebote. Wenn etwa doch Konflikte in der Nachbarschaft bestehen oder wenn Informationen zu Unterstützungsangeboten der Stadt benötigt werden.
2: Und wir kommen damit zum Wiener Wetter und zu Tom Turga.
1: Der Höchstwert ist fast erreicht, 26 Grad sind prognostiziert, momentan sind es 22 bis 25 in der Stadt. Einige Wolken gibt es, immer wieder ein paar kurze kleine Regentropfen, aber auch einige Sonnenstrahlen, die zwischendurch durchschauen. Außerdem ist es ziemlich windig und wie gesagt, 26 Grad sind dann mit Sonne heute der Höchstwert. Auch morgen, der Wochenstart ist windig, ist unbeständig, bis zum Mittag gibt es auch den ein oder anderen Regenschauer, am Nachmittag dann mehr und mehr Sonne und bis zu 25 Grad. Radio Wien um 4:04 mit der besten Verkehrsinformation der Stadt. Aus Wien selbst gibt es keine Störungen zu vermelden, aber aus Niederösterreich A1 Westautobahn Richtung Salzburg bei Pöchlarn ist nach einem Unfall die rechte Fahrspur blockiert. Aktuell gibt es hier 2 Kilometer Stau.
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1: Radio Wien für Wien und natürlich auch Radio Wien für Rundumadum. Da gibt es nämlich auch viel zu entdecken und zu erleben, besonders jetzt im Sommer natürlich. Eine wunderschöne Bahnstrecke zum Beispiel, gleich im Fokus bei uns.
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0: Legendär und einfach gut, die Musik hier bei uns auf Radio Wien.
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0: Schon den Kaiser hat es sehr gefreut, eine Fahrt mit der 84 Kilometer langen Mariazellerbahn. Diese Schmalspurbahn von St. Pölten bis Mariazell ist die längste ihrer Art in Österreich und sie ist auch gleichzeitig Sieger von 9 Plätze, 9 Schätze vom vergangenen Herbst. Radio Wien-Reporterin Katharina Sunk nimmt sie da jetzt einmal schnell auf eine Runde mit.
2: Bitte einsteigen, wir haben eine ganz entspannte 2-stündige Bahnfahrt vor uns von St. Pölten nach Mariazell. Und eins verspreche ich Ihnen, bei dieser Fahrt werden Sie nicht Zeitung lesen oder aufs Handy schauen, sondern gebannt aus dem Fenster. Spätestens dann, wenn wir die Bergstrecke erreichen, wenn es vorbei an malerischen Stauseen und beeindruckenden Schluchten geht. Ein Erlebnis auch für jene, die das fast jeden Tag erleben, wie Schaffnerin Gerda Teubenbacher.
3: Man sieht dann, jeder hält den Fotoapparat raus, tut fotografieren, also es ist echt ganz einfach ein Erlebnis. Der, was bis dahin noch nicht den Fotoapparat heraus hat, den sagen wir schon, dass es raus tun muss.
2: Ein Highlight der Strecke sind die Zinken, eine über 100 Meter senkrecht abstürzende Schlucht mit bizarren Felsformationen. Und auch der Ötscher zeigt sich hier von seiner schönsten Seite. Besonders gut lässt sich all das in einem der verglasten Panoramawegen der modernen Himmelstreppe genießen. Auch zu besonderen Anlässen.
3: Familienfeiern, Geburtstagsfeiern, einen Heiratsantrag haben wir auch schon gehabt. Mein Gott, das war eine nette Geschichte, wirklich. Da sind zum Tränen warm gerührt. War wirklich ganz, ganz was Liebes.
2: Wer es nicht nur romantisch, sondern auch nostalgisch möchte, kommt bei der Mariazellerbahn ebenfalls auf seine Kosten mit dem sogenannten Ötscherbären etwa. Ein Erlebnis, Zug, gezogen von einer über 100 Jahre alten Elektrolokomotive. Oder mit der Dampflok MH6, die 1908 zum ersten Mal auf der Strecke unterwegs war und es bis heute ist. So oder so, das Panorama beeindruckt auf jeden Fall.
4: Es ist einfach wirklich eine Reise wert.
5: Für meine Begriffe eine noch großartigere Gebirgsbahn als die Semmeringbahn.
0: Ja, auch mein Stiefvater, echter Bahnfan, hat immer wieder geschwärmt von der Mariazellerbahn. Vielleicht sollte ich es jetzt wirklich auch mal angehen. Kommt er mit?
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0: Radio Wien hier am Sonntagnachmittag. Wir schauen aufs Wiener Wetter. 23 bis 25 Grad sind es aktuell in der Stadt. Es gibt immer wieder ein paar Wolken, aber auch Sonnenstrahlen, die durchkommen. Genauso wie auch der ein oder andere Regentropfen, der es herunter in die Stadt schafft. Es ist außerdem ziemlich windig, aber trotz allem gehen sich dann noch vielleicht die 26 Grad aus, die prognostiziert sind. Morgen am Wochenstart ist es auch wieder windig und unbeständig. Bis zum Mittag gibt es auch den ein oder anderen Regenschauer. Zwischendurch ein bisschen Sonne. Am Nachmittag mehr davon. Bis zu 25 Grad sind auch morgen wieder am Thermometer. Radio Wien mit der besten Verkehrsinformation der Stadt um 16.31 Uhr. Aus Wien selbst keine Störungen gemeldet worden, die Straßen also quasi frei. Niederösterreich, da gibt es allerdings eine Meldung. A1 Westautobahn Richtung Salzburg bei Pöchlern ist nach einem Unfall hier aktuell die rechte Fahrspur blockiert. Fahren Sie hier bitte vorsichtig vorbei.
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0: Der Sonntagnachmittag auf Radio Wien. Heute gibt's Formel 1 in Silverstone. Radio Wien Sportreporter Gerhard Prohaska. Kimi Antonelli ist ja aktuell WM-Leader. Wie schaut's denn momentan aus für ihn im Rennen?
1: Der 19-jährige Jungster macht schon wieder sehr viel richtig. Rang 2 im Moment hinter dem Ferrari von Charles Leclerc. 4 Sekunden Abstand, also da ist noch was möglich in dem Rennen. 20 von 52 Runden sind absolviert. Antonelli also Zweiter im Mercedes, Dritter dann Lewis Hamilton, der zweite Mann im Ferrari. Der könnte noch ein bisschen zurückfallen, hat einen Frühstart hingelegt und eine 5-Sekunden-Strafe wird er aufgebrummt bekommen. Vierter George Russell, der Sieger von Österreich letzte Woche. Fünfter Lando Norris, der Weltmeister. Und auf Rang 6 Max Verstappen, der vierfache Champion. Also die prominenten Namen sind alle vorne. Das wird noch ein bisschen durchgewürfelt. Aber im Moment Charles Leclerc der Favorit, Kimi Antonelli sein Jäger.
0: Danke, Gerd.

0: So geht's durch den Sonntagnachmittag auf Radio Wien mit einfach guter Musik.
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0: Ja, war wieder einiges los im Internet, in Wien vor allem auch. War eins der Themen, das uns bei uns am meisten geklickt wurde, war natürlich die Sperre der Tangente nach einem Brand einer Lagerhalle. Und heute dazu dann noch einmal eine Gasexplosion von einem Wohnhaus in Floridsdorf. Werner Trinker jetzt von uns, bei uns, bei mir, aus der Nachrichtenredaktion.
2: Schönen Nachmittag.
0: Hallo, schönen Nachmittag. Was hat denn die Userinnen und User darüber hinaus noch besonders interessiert?
2: Ja, also ganz eindeutig die meistgeklickte Geschichte diese Woche war, abgesehen von den schon erwähnten, die neue Hotline für Parksünder. Es ist nämlich jetzt so, dass die Zuständigkeit komplett von der Wiener Polizei zur Stadt Wien gewandert ist. Bisher hat man ja den Polizeinotruf 133 gewählt, wenn man ein falsch geparktes Auto melden wollte. Jetzt ist die Stadt zuständig.
0: Also welche Nummer wähle ich da jetzt? Wie komme ich da jetzt hin?
2: Also seit der Woche kannst du ein Fahrzeug, das vor Einfahrt auf dem Gehsteig oder am Radweg parkt, bei der städtischen Hotline melden. Und das ist die Nummer 01-4000-7400.
0: Also gleich einmal einspeichern.
2: Ja, genau. Ja. Es ist dann so, dass dann schaut sich diese Sache nicht die Polizei an, sondern der Parksheriff, der unterwegs ist. Und nur in der Nacht, etwa zwischen 22 Uhr und 6.30 Uhr, da gilt es immer noch, die Polizei zu wählen mit 133.
0: Und warum ist das jetzt verlagert worden zur Stadt?
2: Naja, man will, dass die Polizei mehr Zeit für die Grundgeschäfte, nämlich Sicherheit und Ordnung hat. So sind bisher ja jeden Tag rund 250 Meldungen zu Falschparkern beim Polizeinotruf eingegangen. Mhm. Das beschäftigt schon. Und außerdem wollte man Doppelgleisigkeiten beseitigen, heißt es von der zuständigen MA67. Und die MA67 kontrolliert auch weiterhin die Kurzparkgebühren und kann etwa das Halten in zweiter Spur genauso ahnden wie die Polizei.
0: Okay, na, bin gespannt, ob da künftig mehr Leute anrufen wegen Falschparker. Ja. Die Hemmschwelle war wahrscheinlich auch ein bisschen hoch, direkt da die Polizei einzuschalten.
2: Ich habe auch so das Gefühl, also wenn es da eine eigene Hotline gibt, da ruft man dann eher an als bei der Polizei gleich direkt. Aber wir werden uns das sicher dann anschauen und nach einiger Zeit nachfragen, ob es da Verschiebungen gegeben hat.
0: Ja. Danke, Werner.
2: Gerne.
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10: Es ist Sonntag, der 5. Juli, 17 Uhr. Die Infos zum Tag hat für Sie Werner Trinker.
11: Schönen Nachmittag.
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11: Nach der Gasexplosion in Floridsdorf laufen die Ermittlungen gegen den 93-jährigen Bewohner des Hauses. Die Regierung will den Einbau von Klimaanlagen künftig erleichtern und das Wiener Wetter ist auch morgen wechselhaft und windig. Nach einer Gasexplosion in einem Einfamilienhaus in Floridsdorf ermittelt die Polizei gegen den 93-jährigen Bewohner. Er ist dringend tatverdächtig, die Explosion mutwillig herbeigeführt zu haben. Bei der Explosion wurde er schwer verletzt. 8 weitere Personen in der Nachbarschaft sind durch die Wucht der Explosion auch verletzt worden. Die meisten leicht. Nicola Corazza berichtet.
13: Die nächtliche Explosion hat die gesamte Siedlung in Großjedlersdorf erschüttert.
14: Ich dachte, es ist ein Erdbeben.
15: Dann haben wir rausgeschaut und dann hat man gesehen, eine Riesenwolke, die dann rötlich worden ist durch den Brand.
13: Ein Großeinsatz für die Blaulichtorganisation, so Polizeisprecher Philipp Haslinger.
16: In weiterer Folge wurde dann aus dem Keller des völlig zerstörten Hauses ein 93-jähriger Mann herausgeholt. Er war noch am Leben, hat aber Verletzungen erlitten.
13: Schnell stand der Mann im Verdacht, die Explosion vorsätzlich herbeigeführt zu haben. Im Keller sei mutmaßlich an Gasleitungen manipuliert worden.
16: Dementsprechend wurde auch bereits hier die Festnahme von Seiten der Staatsanwaltschaft angeordnet. Die Kriminalpolizei hat diese bereits umgesetzt und derzeit wird er jetzt im Krankenhaus, wo er sich aufhält, bewacht.
13: Unter den 8 verletzten Nachbarn sind ein Mann und eine schwangere Frau, die ins Spital gebracht worden sind.
11: Auch wenn es derzeit etwas kühler ist, die jüngste Hitzewelle hat viele zu schaffen gemacht. Der Klimaanlageneinbau in Mietwohnungen scheitert aber oft an rechtlichen Hürden. Vizekanzler und SPÖ-Chef Babler bekommt für seinen Vorschlag, das zu ändern, von ÖVP-Umweltminister Totschnig heute Unterstützung. In der ORF-Pressestunde spricht er sich ebenfalls dafür aus, den Einbau von Klimaanlagen zu vereinfachen. Hans Bürger berichtet.
17: Laut einigen Meteorologen rollt die nächste Hitzewelle auf Europa zu. Als eine mögliche Maßnahme sieht Totschnig wohl eher selten einen Vorschlag des SPÖ-Chefs.
18: Der Vizekanzler hat das angesprochen, nämlich, dass man im Bereich des Wohnungseigentumsgesetzes, im Bereich des Mietrechtsgesetzes hier Maßnahmen setzen will, um beispielsweise die Möglichkeit zu schaffen, eine Klimaanlage mehrgeschossig im Wohnbau einzurichten.
17: Wenig Freude hat die Wirtschaft mit einer weitgehenderen Kennzeichnung von Lebensmitteln. Minister Totschnig bleibt aber dabei.
18: Es geht darum, ein System zu etablieren, wo der Konsument sieht ganz klar, woher kommt das Lebensmittel.
17: Das Dieselprivileg für Landwirte überlebt auch im neuen Doppelbudget, was Totschnig verteidigt.
18: Wir haben die Situation in Österreich, dass wir den zweithöchsten Dieselpreis in der gesamten Europäischen Union haben.
11: Sagt Umweltminister Totschnig in der ORF-Pressestunde. Und die strategische Gasreserve in Österreich soll um 2 Jahre verlängert werden. Das hat die Regierung beschlossen. Morgen berät dazu der Nationalrat. Die Gasreserve gibt es seit Beginn des Ukraine-Kriegs im Jahr 2022. Sie soll sicherstellen, dass in Österreich genug Erdgas gelagert ist, wenn internationale Lieferungen ausfallen. Soweit die Nachrichten. Wir kommen zum Wiener Wetter und zu Tom Turga.
10: Mit 23 bis 26 Grad ist der Höchstwert für heute erreicht. Es gibt immer wieder einige Wolken, zwischendurch ein paar Regentropfen, die heute noch runterkommen werden, aber auch eben der ein oder andere Sonnenstrahl verirrt sich in die Stadt. Außerdem ist es auch heute wieder ziemlich windig. Morgen der Wochenstart ebenso windig und unbeständig bis zum Mittag, bis um die Mittagszeit auch der ein oder andere Regenschauer mit dabei. Zwischendurch und vor allem dann am Nachmittag ein bisschen mehr gibt es auch wieder Sonne. 25 Grad sind morgen das Maximum. Stadt Wien um 17.04 Uhr mit der besten Verkehrsinformation der Stadt. Die Straßen sind alle frei, auch die A1 bei Pöchlern wieder geräumt. Also hier kommen Sie auch wieder gut voran. In Wien, wenn Sie zum Donauinselfest fahren, bitte nutzen Sie die Öffis auch heute am dritten und letzten Tag des Donauinselfestes. Park-and-Ride-Anlagen sind da für Ihre Autos, können Sie dort abstellen und dann geht's bitte weiter mit den Öffis. U-Bahnen fahren direkt hin, die U1, U6, direkt zum Fest. Somit sind Sie wunderbar untergebracht und kommen gut aufs Festgelände.
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10: Radio Wien. Hallo am Sonntagnachmittag.

0: Der Sonntagnachmittag auf Radio Wien mit einfach guter Musik, definitiv schöner anzuhören als der Krach, der da in der Nacht passiert ist in Floridsdorf. Hallo Elisabeth Vogel von Wien heute.
1: Hallo Tom.
0: Ein 93-jähriger Mann soll ja da in Floridsdorf in der Nacht sein eigenes Haus in die Luft gesprengt haben.
1: Ja, so zumindest der Verdacht der Polizei, die jetzt eben ermittelt. Insgesamt 9 Menschen sind da verletzt worden. Der Pensionist selbst befindet sich auf der Intensivstation eines Spitals. Alles dazu und die Bilder davon, die gibt es bei uns. Und wir schalten live zur Unglücksstelle.
0: Und heute ist, zum was Erfreulichen kommen wir auch noch, Tag 3 beim Donauinselfest. Die Insel ist ja bebt ja seit Freitag, kann man sagen. Gestern auf der Radio Wien Festbühne hat es ein Hit-Feuerwerk gegeben, unter anderem moderiert auch von dir und Alex Jockel, gell?
1: Ja, so ist es. Und das Hit-Feuerwerk hat gestartet dann am Abend mit Katrina, die wir ja kennen von Katrina and the Waves, mit ihrem Walking on Sunshine, dann mit einer Zeitreise in die 70er und 80er Jahre mit Earth, Wind and Fire Experience und schließlich und endlich dann der Höhepunkt ab 22 Uhr, SDS-Legende Gerd Steinbecker. Die besten Bilder davon, die sehen Sie dann bei uns, natürlich die Töne dazu auch. Und wir schalten auch noch einmal auf die Insel. Und ich muss sagen, es war wirklich sehr beeindruckend. Also gerade auch bei Gerd Steinbecker, da haben dann wirklich alle mitgesungen, bei Großvater und so weiter.
0: Also du strahlst bis heute. Du hast heute schon berichtet, wie es war, hinter der Bühne auch mit Earth, Wind & Fire abzuhängen. Ja. Die sind ja auch eine Kultband.
1: Ja, und so tolle Musiker, muss man sagen.
0: Absolut, absolut. Das heißt, wenn Sie Elisabeth Vogel mit einem breiten Donauinsel-Lächeln sehen wollen, dann schalten Sie heute ein. Wien heute, 19 Uhr, ORF 2.
1: Auf Wiedersehen.

0: Sonntagnachmittag, Radio Wien hier.
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0: In Silverstone gibt es heute ein Rennen, ein Formel 1 Rennen. Radio Wien Sportreporter Gerhard Bohaska. Kimi Antonelli hat sich die Nase machen lassen und Schönheit musste in diesem Fall leiden, kann man sagen.
2: Ja, der 19-Jährige heute nicht vom Glück verfolgt, hat grobe technische Probleme mit seinem Mercedes, ist zurückgefallen. Man weiß noch nicht genau, was das Problem ist. Dann hat man sich einen neuen Frontflügel geholt. Das war auch nicht die Lösung im Moment auf Rang 10, aber es gibt noch ganz andere Sachen zu erzählen. Das Safety Car ist draußen, weil Max Verstappen sich da im Kiesbett vergraben hat, unfreiwillig rausgeflogen und damit auch der vierfache Champion nicht beim Rennen. Das Safety Car führt das Feld jetzt durch Runde 48 von 52. Leclerc führt, Hamilton auf Rang 2, Russell Dritter, Vierter Norris, Fünfter Hadjar. Und es gibt noch ein paar Runden, nachdem der Safety Car dann hineinbiegen wird und dann werden wir das große Finale sehen. Der Vorsprung von Leclerc, der ist jetzt einmal dahin. Es wird ein Ferrari-Duell um den Sieg.
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0: Sonntagsfahrt ist das aktuell, da die letzte oder die letzten eineinhalb Runden in Silverstone, Gerhard Prohaska?
1: Ja, trotzdem ist es turbulent geworden in den letzten Runden. Der Safety Car ist draußen, weil Max Verstappen den Red Bull unfreiwillig im Kiesbett geparkt hat. Den muss man bergen, den Red Bull, und deshalb hat man jetzt etwas länger gebraucht. Und jetzt ist die Frage, wird das Rennen noch einmal freigegeben oder nicht? Wir sind in Runde 51 von 52. Vermutlich wird das Rennen hinter dem Safety Car beendet und dann wird sich Charles Leclerc freuen. Der führt vor George Russell. Dritter Hamilton, vierter Norris, fünfter hat und Kimi Antonelli nur auf Rang 9 bekommt dann noch eine Strafe aufgebrummt. Also der Jungstar, der 19-Jährige, der hat viel Pech in diesem Rennen gehabt. Ein technischer Defekt am Mercedes, wo man nicht genau weiß, was das Problem ist. Und das Safety Car wird noch einmal für die allerletzte Runde reinbiegen. Also noch ist das nicht das Endergebnis. Die wärmen noch einmal die Reifen auf. Es wird noch einmal spannend. Leclerc, Russell, Hamilton, die ersten drei für die letzte Runde. Die

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1: Es ist Sonntag, der 5. Juli, 17.30 Uhr, halb sechs. Wir schauen aufs Wiener Wetter. Da hat es ein bisschen abgekühlt schon am Stadtrand. 20 Grad auf der Jubiläumswarte aktuell. In der Innenstadt sind es immer noch 25. Es gibt wie immer den ganzen Tag schon einige Wolken. Kann auch immer wieder ganz kurz einmal ein paar Regenspritzer geben. Zwischendurch auch noch ein paar Sonnenstrahlen, die sie in Richtung Abend begleiten. Genauso auch dann der Wind, der noch erhalten bleibt. In der Nacht kühlt es dann ab auf 15 bis 18 Grad. Und morgen erleben sie einen auch wieder windigen und unbeständigen Wochenstart. Bis zum Mittag ist auch der ein oder andere Regenschauer wieder mit dabei. Zwischendurch gibt es Sonne, am Nachmittag sogar ein bisschen mehr davon. Bis zu 25 Grad sind morgen die Höchstwerte. Radio Wien mit der besten Verkehrsinformation der Stadt um 17.32 Uhr. Soweit sind alle Straßen frei, keine Störungen gemeldet. Auch die Straßenkarten zeigen grüne Farben an. Bitte nur, wenn Sie zum Donauinselfest fahren, zum letzten Tag, heute die Abschlusskonzerte sich anschauen wollen, nutzen Sie die Öffis, parken Sie Ihre Autos bei Park and Ride oder lassen Sie es, wenn Sie in Wien wohnen, gleich daheim stehen. Fahren Sie mit der U-Bahn, mit den Straßenbahnen, Sie kommen eh super zum Festgelände.
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1: Das ist Radio Wien am Sonntagnachmittag. Schulferien genießen heißt natürlich für viele Kids aktuell, aber trotzdem auch den Schulstart im Herbst im Griff haben. Will jetzt kein Spielverderber sein, aber es gibt halt doch auch Eltern, die schon jetzt wieder an diesen Schulstart denken, nämlich in finanzieller Hinsicht. Schulsachen kaufen, das kann doch tatsächlich teuer werden. Der Verein Mut unterstützt deshalb mit Schulhilfspaketen. Katharina Zettlacher von Mut, wie machen Sie denn das?
2: Die Mut Schulstarthilfe hat einen sozialen Fokus, aber auch einen nachhaltigen. Und deshalb rufen wir eben jetzt zum Schulschluss schon auf, uns gut erhaltene Schulartikel, wie im Schulrucksäcke, Federpenale, Werkkoffer, Lineale, Hefte, Collegeblöcke, aber auch Heftumschläge und alles, was noch gut erhalten ist, an uns zu spenden.
1: Also wenn Sie Schulsachen abgeben wollen, geht das ohne Voranmeldung Montag bis Freitag von 10 bis 16 Uhr in der rechten Wienzeile 37. Was ist denn da heuer besonders gefragt?
2: Wir adaptieren unsere Schulstarthilfe natürlich jedes Jahr, weil es gibt ja auch Trends. Heuer ist zum Beispiel der Schwerpunkt mehr auf Schulrucksäcken, weil also wir reden da mit Lehrerinnen und Lehrern und haben jetzt auch die Rückmeldung bekommen, dass auch bei Volksschülern schon Schulrucksäcke begehrter sind als jetzt die klassischen Schultaschen. Also wer einen Schulrucksack hat, bitte, bitte gerne zu uns ins Vereinszentrum bringen.
1: Wer Hilfe braucht, kann sich auch dafür einfach anmelden mit Lohnnachweis und Schulbesuchsbestätigung bis zum 14. August. 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
3: Hallo am Sonntag, den 5. Juli. Es ist 18 Uhr. Die Infos zum Tag hat für Sie Werner Trinker.
4: Einen schönen Abend.
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4: Die Staatsanwaltschaft ermittelt nach rechtsextremen Ausschreitungen gegen mehrere Personen. Die Wiener Initiative Nachbarschatz unterstützt heuer 30 Ideen und das Wiener Wetter ist auch morgen wechselhaft und windig. Für Aufsehen sorgen heute Ermittlungen gegen zwei führende Köpfe der rechtsextremen Identitären, einer davon ein ehemaliger FPÖ-Mitarbeiter. Er soll Mitte Juni am Rande eines Burschenschaftertreffens in Leoben in der Steiermark an einer Gewalttat gegen einen Taxifahrer beteiligt gewesen sein, bei der auch Heil Hitler gerufen worden sein soll. Die Staatsanwaltschaft ermittelt und aus der Politik kommt heftige Kritik in Richtung FPÖ. Viktoria Waldhäusl berichtet.
5: Ermittlungen wegen einer Gewalttat und nationalsozialistischer Wiederbetätigung gegen einen führenden Identitären und ehemaligen parlamentarischen Mitarbeiter der FPÖ. Das sei kein Einzelfall, sagen SPÖ-Bundesgeschäftsführer Klaus Seltenheim und der Rechtsextremismus-Sprecher der Grünen Lukas Hammer.
6: Es braucht endlich die Abgrenzung der FPÖ von rechtsextremen Umtrieben der Identitären. Die personellen Verflechtungen müssen gekappt und aufgelöst werden.
7: Jetzt ist der Zeitpunkt, wo die FPÖ sich endgültig distanzieren muss, einerseits inhaltlich, aber auch personell.
5: Auch ÖVP-Clubchef Ernst Gödel spricht in einer Aussendung von einem Sicherheitsrisiko, wenn, Zitat, rechtsextreme Netzwerke normalisiert und in die parlamentarische Struktur geholt werden. Von der FPÖ heißt es auf Anfrage nur, dass es sich um keinen aktuellen Mitarbeiter handle.
4: Trotz wirtschaftlicher Unsicherheit gibt es vom Wirtschaftsforschungsinstitut WIFO für Wien positive Nachrichten. Die Konjunkturprognose vom Juni zeigt demnach, dass sich in der Stadt die wirtschaftliche Erholung fortsetzen dürfte. Bei der Bruttowertschöpfung erwartet das WIFO für Wien ein Plus von 1,1%. Damit entwickelt sich die Stadt, so das Wirtschaftsforschungsinstitut, etwas dynamischer als Österreich insgesamt. Seit 2022 gibt es die Initiative Nachbarschatz der Gebietsbetreuung Stadterneuerung in Wien. Jedes Jahr können Anrainerinnen und Anrainer Ideen zur Verbesserung der Nachbarschaft einreichen. Heuer werden 30 Ideen mit in Summe von 18.000 Euro unterstützt. Daniel Ammerhauser berichtet.
8: Beim Nachbarschatz entscheiden die Bewohnerinnen und Bewohner mit, was ihr Grätzl stärkt. Diesmal werden Projekte in 6 Bezirken bis Jahresende umgesetzt. Darunter sind die unterschiedlichsten Aktivitäten, etwa ein Zirkusfest in der Brigittenau, ein interkulturelles Picknick in Döbling, ein Eltern-Kind-Café in Favoriten, ein Fußballturnier für Jugendliche in Rudolfsheim Fünfhaus, ein Festival am Alsergrund und ein Scooter-Wettbewerb in der Donaustadt. Hinzu kommen verschiedene Begrünungsmaßnahmen. Besonders im Fokus standen in dieser Förderrunde Projekte, die Kinder und Jugendliche ansprechen, denn gemeinsame Aktivitäten und Teilhabe würden laut Gebietsbetreuung das Miteinander im Stadtteil fördern.
4: Und wir kommen damit zum Wiener Wetter und zu Tom Turgau.
3: Kaum schaut die Sonne raus, wird es auch gleich wieder nochmal ein Stückchen wärmer. Vor einer halben Stunde waren es noch 20, jetzt sind es wieder 23 Grad auf der Jubiläumswarte. Die Innenstadt konstant bei 25. Wechselhaft geht der Sonntag zu Ende, genauso wechselhaft, wie er die ganze Zeit schon angedauert hat. In der Nacht gibt es Abkühlung runter auf 15 bis 18 Grad und morgen geht die Temperatur wieder auf die 25, auch von heute wieder rauf. Auch morgen der Wochenstart ist wieder windig und unbeständig. Bis zum Mittag ist auch der ein oder andere Regenschauer mit dabei, auf den müssen Sie sich einstellen. Radio Wien um 18.04 Uhr mit der besten Verkehrsinformation der Stadt und die ist wirklich super, wie Rolf Rüdiger immer sagt. Es sind uns keine Störungen gemeldet worden.
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3: Nicht mehr wegzudenken aus der Stadt, das Museumsquartier. Und das wird heuer 25 schon. welche Geburtstagsfeiern da auf Sie warten, also Ausstellungen und Veranstaltungen. In gut 10 Minuten hören Sie es hier bei uns. Jetzt mal einfach gute Musik von Flo Finn und Texas macht den Anfang.

0: 25 Jahre Museumsquartier Wien, ohne das MQ eigentlich kaum noch vorstellbar. Schön, dass Sie bei uns sind heute am Sonntagnachmittag auf Radio Wien. 5 Millionen Besucherinnen und Besucher pro Jahr gehen jedes Jahr hin. Es ist internationaler Treffpunkt, Event-Location und auch gleichzeitig eine Kulturoase, wenn man so will. Und gefeiert wird dieses Jubiläum mit vielen Veranstaltungen und auch einer neuen Ausstellung im MQ-Freiraum. Vision und Widerstand, wie hat das Museumsquartier Wien verändert? Die Wien-Redakteurin Babsi Türschmidt weiß mehr dazu.
1: Bedruckt mit Zeitungsartikeln von damals steht ein kleiner nachgebauter Leseturm gleich am Eingang der Ausstellung. Damals geplant, aber nach heftigen und jahrelangen Debatten nie verwirklicht. Kurator Andreas Nierhaus.
2: Wenn man mit sehr jungen Menschen spricht, die ungefähr so alt sind wie das Museumsquartier, also 25 Jahre, dann kennt kaum jemand mehr den Leseturm. Das ist eine vergessene Debatte und dabei war es eigentlich das Signalgebäude des Museumsquartiers von den Architekten Ortner und Ortner so vorgesehen. Und sie haben auch hier in der Ausstellung eine Zeichnung, die zeigt, wie sie sich den Leseturm heute vorstellen. Also sie halten an dem fest und wir wissen nicht, was die nächsten 25 Jahre bringen. Die Pläne sind da und es ist durchaus möglich, dass einmal ein Turm errichtet wird.
1: Das Museumsquartier ist ein ständig wachsender Ort. Es ist nie fertig, es entwickelt sich immer weiter.
2: Ein Anliegen der Ausstellung ist es, zu vermitteln, dass dieses Museumsquartier, so wie es heute dasteht, eine lange Vorgeschichte hat und ursprünglich ganz anders hätte aussehen sollen. Wir zeigen Modelle, Pläne, Zeichnungen, historische Fotografien. Wir zeigen die Geschichte von den Hofstallungen bis in die Gegenwart und auch einen Ausblick in die Zukunft.
1: Was aber fix ist, das MQ wird noch grüner. Eine Herzensangelegenheit der Museumsquartierdirektorin Bettina Leidl.
3: Wir haben dieses Jahr die großen Pflanzinseln gesetzt mit klimaresilienten Pflanzen und das geht natürlich auch weiter in den nächsten Jahren.
1: Aus Hofstallungen zur Unterbringung von 600 Pferden im Jahr 1718 wurde der Ort mit dem Museumsquartier zu einem der größten Kunst- und Kulturarealen der Welt. Und die Vision geht weiter.
3: Das Haus der Geschichte ist das nächste Museum, das ins Museumsquartier kommt. Und es gibt aber auch Ideen, was man weiter mit dieser tollen Bausubstanz noch machen kann. Die Studenten von der TU haben sich Gedanken gemacht über neue Nutzungskonzepte und das ist auch sehr inspirierend.
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2: Sonntag, der 5. Juli, es ist 18.30 Uhr, halb sieben. Das Wiener Wetter geht wechselhaft und sonnig, würde ich sagen, zwischendurch auch mal noch zu Ende. Das ist einmal der Sonntag gewesen, aktuell noch 22 bis 25 Grad. In der Nacht kühlt es dann ab auf 15 bis 18, wieder ein super kühler Abend und eine kühle Nacht zum Durchlüften und richtig gut schlafen. Mir tut's gut, diese Kühle in der Nacht. Auch morgen, der Wochenstart, ist dann wieder genauso windig wie heute und auch ähnlich unbeständig. Bis zum Mittag gibt es auch den ein oder anderen Regenschauer. Zwischendurch allerdings zeigt sich auch mal die Sonne. Am Nachmittag wird es ein bisschen mehr davon sein. 25 Grad ist morgen der Höchstwert. Radio Wien mit der besten Verkehrsinformation der Stadt. 18.31 Uhr ist es ganz genau und wir haben eigentlich gar nichts zu vermelden, außer dass Sie überall gut vorankommen. Das nehmen wir doch, oder?
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0: Ganz entspannt geht's in den Sonntagabend mit Radio Wien. Verboten, vergessen, erfolgreich. Heute Abend ab 20.15 Uhr auf ORF1 eine Doku zur Geschichte des Frauenfußballs, nämlich bevor es zum Achtelfinale Brasilien gegen Norwegen geht. Radio Wien-Redakteurin Isabella Drexler, was beleuchtet denn diese Doku?
1: Ja, im Juli 1971 zum Beispiel fand im Aztekenstadion in Mexiko das inoffizielle WM-Finale der Frauen zwischen Mexiko und Dänemark vor 110.000 Zuschauern statt. 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
1: Es ist Sonntag, der 5. Juli, 19 Uhr. Die Infos zum Tag hat für Sie nochmal Werner Trinker.
2: Schönen Abend.
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2: Nach der Gasexplosion in Floridsdorf laufen die Ermittlungen gegen den 93-jährigen Bewohner des Hauses. Die Regierung will den Einbau von Klimaanlagen erleichtern und das Wiener Wetter ist auch morgen wechselhaft und windig. Nach einer Gasexplosion in einem Einfamilienhaus in Floridsdorf ermittelt die Polizei gegen den 93-jährigen Bewohner. Er ist dringend tatverdächtig, die Explosion mutwillig herbeigeführt zu haben. Bei der Explosion wurde er schwer verletzt. 8 weitere Personen in der Nachbarschaft sind durch die Wucht der Explosion auch verletzt worden. Nicola Corazza berichtet.
4: Die nächtliche Explosion hat die gesamte Siedlung in Großjedlersdorf erschüttert.
5: Ich dachte, es ist ein Erdbeben.
6: Dann haben wir rausgeschaut und dann hat man gesehen, eine Riesenwolke, die dann rötlich worden ist durch den Brand.
4: Ein Großeinsatz für die Blaulichtorganisation, an so Polizeisprecher Philipp Haslinger.
7: In weiterer Folge wurde dann aus dem Keller des völlig zerstörten Hauses ein 93-jähriger Mann herausgeholt. Er war noch am Leben, hat aber Verletzungen erlitten.
4: Schnell stand der Mann im Verdacht, die Explosion vorsätzlich herbeigeführt zu haben. Im Keller sei mutmaßlich an Gasleitungen manipuliert worden.
7: Dementsprechend wurde auch bereits hier die Festnahme von Seiten der Staatsanwaltschaft angeordnet. Die Kriminalpolizei hat diese bereits umgesetzt und derzeit wird er jetzt im Krankenhaus, wo er sich aufhält, bewacht.
4: Unter den 8 verletzten Nachbarn sind ein Mann und eine schwangere Frau, die ins Spital gebracht worden sind.
2: Auch wenn es derzeit etwas kühler ist, die jüngste Hitzewelle hat vielen zu schaffen gemacht. Der Klimaanlageneinbau in Mietwohnungen scheitert aber oft an rechtlichen Hürden. Vizekanzler und SPÖ-Chef Babler bekommt für seinen Vorschlag, das zu ändern, von ÖVP-Umweltminister Totschnig heute Unterstützung. In der ORF-Pressestunde spricht er sich ebenfalls dafür aus, den Einbau von Klimaanlagen zu vereinfachen. Heinz Bürger berichtet.
8: Laut einigen Meteorologen rollt die nächste Hitzewelle auf Europa zu. Als eine mögliche Maßnahme sieht Totschnig wohl eher selten einen Vorschlag des SPÖ-Chefs.
9: Der Vizekanzler hat es angesprochen, nämlich dass man im Bereich des Wohnungseigentumsgesetzes, im Bereich des Mietrechtsgesetzes hier Maßnahmen setzen will, um beispielsweise die Möglichkeit zu schaffen, eine Klimaanlage mehrgeschossig im Wohnbau einzurichten.
8: Wenig Freude hat die Wirtschaft mit einer weitgehenderen Kennzeichnung von Lebensmitteln. Minister Totschnig bleibt aber dabei.
9: Es geht darum, ein System zu etablieren, wo der Konsument sieht ganz klar, woher kommt das Lebensmittel.
8: Das Dieselprivileg für Landwirte überlebt auch im neuen Doppelbudget, was Totschnig verteidigt.
9: Wir haben die Situation in Österreich, dass wir den zweithöchsten Dieselpreis in der gesamten Europäischen Union haben.
2: Sagt Umweltminister Totschnig in der ORF-Pressestunde. Und die strategische Gasreserve in Österreich soll um 2 Jahre

0: verlängert werden. Das hat die Regierung beschlossen. Morgen berät dazu der Nationalrat. Die Gasreserve gibt es seit Beginn des Ukraine-Kriegs im Jahr 2022. Sie soll sicherstellen, dass in Österreich genug Erdgas gelagert ist, wenn internationale Lieferungen ausfallen. Soweit die Nachrichten, damit zum Wiener Wetter und zu Tom Turga.
1: 22 bis 25 Grad sind es immerhin noch immer. Der Abend verläuft weiterhin windig und unbeständig mit kurzen Regenschauern und die ziehen sich dann auch durch die Nacht hindurch. Auch morgen der Wochenstart windig und unbeständig. Bis zum Mittag auch der ein oder andere Regenschauer weiterhin möglich und mit dabei. Zwischendurch gibt es allerdings auch Sonne und bis zu 25 Grad. Radio Wien um 19.04 Uhr mit der besten Verkehrsinformation der Stadt und keinen Störungen, die ich zu vermelden habe. Gute Fahrt. Übrigens, ich bin Tom Turga und wünsche Ihnen noch einen schönen Abschluss vom Wochenende.
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1: Guten Abend. Ich bin Thomas Metelko und Sie hören von mir den Radio Wien Wochenrückblick. Das sind Nachrichten in einfacher Sprache und mit einer leichten Erklärung. Und das sind unsere Themen. Überlebender 9 Tage nach Erdbeben in Venezuela gerettet. Österreichs Fußballteam scheidet bei Weltmeisterschaft aus. Und auf Wiener Straßen wurde Asbest gefunden.
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1: Sehr viele Menschen sind bei 2 schweren Erdbeben in Venezuela gestorben. Venezuela ist ein Land in Südamerika. Viele Häuser sind eingestürzt. Viele Menschen liegen unter den Trümmern. Es ist selten, dass ein verschütteter Mensch überlebt. Jetzt aber ist ein Mann 9 Tage nach den Erdbeben lebend gerettet worden. Österreich ist bei der Fußball-Weltmeisterschaft in den USA ausgeschieden. Das Fußballnationalteam hat gegen Spanien 0:3 verloren. Das hat nicht viele überrascht, denn Spanien ist Favorit bei der Weltmeisterschaft. Das spanische Team könnte das beste Fußballteam der Welt werden. Forscher haben in Straßen in Wien Asbest gefunden. Das ist ein giftiger Stoff in kleinen Steinchen. Autos können beim Darüberfahren diese Steinchen zermahlen. So kommt Asbest in die Luft. Diese Luft ist für Menschen gefährlich. Sie können sehr krank werden. Jetzt prüfen Forscher, wie giftig der Asbest in Wien ist. Das war der Radio Wien Wochenrückblick. 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
1: Am Mikrofon begrüßt Sie Cornelia Krebs. 11 Tage nach dem verheerenden Erdbeben in Venezuela ist die offizielle Zahl der Toten auf über 2.900 gestiegen. Die Erdbebenwarte schätzt, dass bei der Naturkatastrophe bis zu 10.000 Menschen ums Leben gekommen sein könnten. Noch immer werden Tausende vermisst und die Kritik an der venezolanischen Regierung wächst, berichtet Alexandra von Merci.
2: Die Hoffnung, noch Überlebende zu finden, schwindet. Trotzdem suchen sie in Caracas weiter nach Verschütteten, mit bloßen Händen oder einfachen Werkzeugen wie Winkelschleifern. Es ist einfach unmöglich, sagt ein freiwilliger Helfer. Wir bekommen auch die Toten nicht heraus. Wir brauchen Maschinen, sonst haben wir keine Chance. Wie viele Menschen noch vermisst werden, ist unklar. Laut den Vereinten Nationen könnten es bis zu 50.000 sein. Zwar gibt es internationale Hilfe, aber Überlebende und Hilfsorganisationen werfen der Regierung mangelnde Koordination und Korruption vor. Es gibt Berichte von hunderten Soldaten, die untätig neben den Trümmerbergen stehen. Übergangspräsidentin Rodriguez weist alle Vorwürfe zurück.
1: Waldbrände haben am Wochenende in mehreren Ländern Südeuropas tausende Hektar Vegetation zerstört und die Feuerwehren in Atem gehalten. Besonders angespannt war die Lage heute in Südfrankreich, wo ein Feuer in den Pyrenäen zwei Menschen schwer verletzt und Auswirkungen auf die für morgen geplante dritte Etappe der Tour de France hat. Auch in Griechenland, Spanien und Portugal kämpfen Einsatzkräfte gegen Flammen. Die Billigfluglinie EasyJet hat dem Werben des US-Investors Castlelake nun doch nachgegeben. So stimmte EasyJet dem fünften Übernahmeangebot im Grundsatz zu, wie das Unternehmen heute in London mitteilte. Die Billigfluglinie hatte die anderen Offerte zuvor alle abgelehnt. Nach einer Gasexplosion in einem Einfamilienhaus in Wien-Floridsdorf ermittelt die Polizei gegen den 93-jährigen Bewohner. Er soll die Explosion mutwillig herbeigeführt haben. Bei der Explosion wurde er schwer verletzt. Mehr von Nicola Corazza.
3: Die nächtliche Explosion hat die gesamte Siedlung in Großjedlersdorf erschüttert.
4: Ich dachte, es ist ein Erdbeben.
5: Dann hat man gesehen, eine Riesenwolke, die dann rötlich geworden ist durch den Brand.
3: Ein Großeinsatz für die Blaulichtorganisation, an so Polizeisprecher Philipp Haslinger.
6: In weiterer Folge wurde dann aus dem Keller des völlig zerstörten Hauses ein 93-jähriger Mann herausgeholt. Er war noch am Leben, hat aber Verletzungen erlitten.
3: Schnell stand der Mann im Verdacht, die Explosion vorsätzlich herbeigeführt zu haben. Im Keller sei mutmaßlich an Gasleitungen manipuliert worden.
6: Dementsprechend wurde auch bereits hier die Festnahme von Seiten der Staatsanwaltschaft angeordnet. Die Kriminalpolizei hat diese bereits umgesetzt und derzeit wird er jetzt im Krankenhaus, wo er sich aufhält, bewacht.
3: Unter den 8 verletzten Nachbarn ein Mann und eine schwangere Frau, die ins Spital gebracht worden sind.
1: Das waren die Nachrichten mit Cornelia Krebs. Zum Wetter.
7: Windig und unbeständig geht es heute Nacht und morgen entlang und nördlich der Alpen weiter. Überall sonst tauchen nur einzelne Schauer oder Gewitter auf. Zwischendurch gibt es morgen auch sonnige Phasen, insgesamt am meisten Sonne im Süden. Hier wird es bis zu 29 Grad warm. In den lange feuchten Regionen an Alpennordseite gibt es kaum mehr als 20 Grad. Am Dienstag wartet dann viel Sonne auf uns, allerdings bleibt uns der lebhafte bis starke Wind aus West bis Nordwest erhalten. Soviel zum Wetter von Manfred Bauer.
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1: Guten Abend. Ich bin Thomas Metelko und Sie hören von mir den Radio Wien Wochenrückblick. Das sind Nachrichten in einfacher Sprache und mit einer leichten Erklärung. Und das sind unsere Themen. Die Vereinigten Staaten von Amerika feiern 250. Geburtstag. In Wien findet das Donauinselfest statt. Temperaturrekord in Wien.
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1: Die Vereinigten Staaten von Amerika feiern ihren 250. Geburtstag. Vor 250 Jahren haben Siedler in Amerika einen wichtigen Vertrag unterschrieben. Der heißt Unabhängigkeitserklärung. Das Land hat damals Großbritannien gehört. Die Siedler in Amerika wollten aber nicht mehr von Großbritannien regiert werden. Mit dem Vertrag gründeten sie ihren eigenen Staat. In Wien findet das Donauinselfest statt. Es dauert 3 Tage. Auf vielen Bühnen finden Konzerte statt. Die Musiker kommen aus Österreich und vielen anderen Ländern. Es kommen auch sehr viele Besucher. Das Donauinselfest ist eine der größten Veranstaltungen Europas. In den vergangenen Tagen war es in ganz Österreich sehr heiß. In Wien hat es sogar einen Temperaturrekord gegeben. Es hat 40 Grad gehabt. Das war das erste Mal in Wien seit 251 Jahren. Die Temperaturen werden in Wien nämlich schon seit 251 Jahren gemessen. Und in dieser Zeit war es nie so heiß wie in der vergangenen Woche. Das war der Radio Wien Wochenrückblick. Einfach wichtig. 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
1: Am Mikrofon begrüßt sie Cornelia Krebs. Zehntausende Iraner haben am Wochenende Abschied von dem getöteten langjährigen Machthaber Ayatollah Ali Khamenei genommen. Sein Sohn und Nachfolger Mojtaba Khamenei fehlte jedoch auch heute, dem zweiten Tag der offiziellen Trauerfeierlichkeiten in Teheran. Erst seit dem Tod seines Vaters bei US-israelischen Angriffen am 28. Februar nicht öffentlich in Erscheinung getreten. Im Zehnringen um ein Ende des russischen Angriffskriegs will sich US-Präsident Donald Trump am Rande des NATO-Gipfels mit dem ukrainischen Präsidenten Volodymyr Zelensky treffen. Die Begegnung finde am Mittwochnachmittag statt, teilte eine Regierungssprecherin mit. Der zweitägige Gipfel beginnt am Dienstag in der türkischen Hauptstadt Ankara. Wenn es um den Schutz von Betroffenen geht, ist ein gutes Zusammenspiel zwischen den Behörden entscheidend. In der Steiermark setzt das dortige Gewaltschutzzentrum jedenfalls gezielt auf den persönlichen Austausch mit der Polizei, wie Anke Mandl berichtet.
2: Das Projekt heißt Tour de Police und läuft in der ganzen Steiermark. Dabei besuchen Mitarbeiterinnen und Mitarbeiter des Gewaltschutzzentrums alle 168 Polizeiinspektionen. Zuletzt waren die Grazer Inspektionen dran. Im Mittelpunkt stehen vor allem Gespräche abseits des Einsatzalltags, sagt Barbara Jauck vom Gewaltschutzzentrum Steiermark.
3: Es ist ein Austausch, es ist ein Kennenlernen, es ist Haltungen kennenlernen. Einfach Vorgehensweisen, Abläufe der jeweils anderen Berufsgruppe in so einem Feld, wo man so eng zusammenarbeiten muss.
2: Die Treffen sollen die Zusammenarbeit zwischen den Institutionen verbessern und Barrieren abbauen. Besonders eng ist die Abstimmung bei Betretungs- und Annäherungsverboten. Dort zählt jeder Schritt, weil im Ernstfall schnell gehandelt werden muss und Betroffene rasch Hilfe brauchen.
1: Digitales Bezahlen und Online-Shopping gehören in Vorarlberg zum Alltag. Beides wird auch immer öfter genutzt, und zwar unabhängig vom Alter. Das geht aus einer aktuellen Erhebung des Zahlungsdienstleisters Nexi und dem österreichischen Handelsverband hervor. Für die Entwicklung ist vor allem das Smartphone verantwortlich. Mehr von Thomas Haschberger.
4: Rund 90% der Bevölkerung kaufen online ein. Mit dem Smartphone geht das schnell, unkompliziert und bezahlt wird direkt über eine App oder das Wallet. Mehr als 2/3 der Befragten geben ihre Bestellung so mit dem Handy auf. Aber auch bei den alltäglichen Einkäufen, etwa für Lebensmittel, wird immer öfter digital bezahlt. Mehr als 1/3 zahlt im Supermarkt mit dem Smartphone, weil es einfacher ist. Diese Möglichkeit nützen vor allem Jüngere. Ab 40 Jahren sinkt die Nutzung deutlich. Bargeld bleibt aber für viele wichtig und macht rund 40% der täglichen Zahlungen aus, zum Beispiel im Kaffeehaus oder in der Trafik.
1: Das waren die Nachrichten mit Cornelia Krebs. Zum Wetter.
5: Weitere Schauer und Gewitter ziehen von Deutschland her zu uns und es bleibt windig, vor allem entlang der Donau. Von Nordtirol bis zum westlichen Niederösterreich ist es morgen lange feucht, mit Höchstwerten von 20 bis 26 Grad. In allen anderen Teilen unseres Landes geht es zwar ebenfalls unbeständig und sehr windig weiter, aber zeitweise lockern die Wolken auf. Insgesamt am meisten Sonne ist im Süden zu erwarten. Hier bleibt es warm, in Kärnten bis zu 29 Grad. So viel zum Wetter von Manfred Bauer.
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1: Am Mikrofon begrüßt Sie Cornelia Krebs. Für Aufsehen sorgen heute Ermittlungen gegen zwei führende Köpfe der rechtsextremen Identitären, einer davon ein ehemaliger FPÖ-Mitarbeiter. Er soll Mitte Juni am Rande eines Burschenschaftstreffens in Leoben an einer Gewalttat gegen einen Taxifahrer beteiligt gewesen sein, bei der auch Heil Hitler gerufen worden sein soll. Die Staatsanwaltschaft ermittelt, aus der Politik hallen Appelle Richtung FPÖ. Viktoria Waldhäusl berichtet.
2: Ermittlungen wegen einer Gewalttat und nationalsozialistischer Wiederbetätigung gegen einen führenden Identitären und ehemaligen parlamentarischen Mitarbeiter der FPÖ. Das sei kein Einzelfall, sagen SPÖ-Bundesgeschäftsführer Klaus Seltenheim und der Rechtsextremismus-Sprecher der Grünen Lukas Hammer.
3: Es braucht endlich die Abgrenzung der FPÖ von rechtsextremen Umtrieben der Identitären. Die personellen Verflechtungen müssen gekappt und aufgelöst werden.
4: Jetzt ist der Zeitpunkt, wo die FPÖ sich endgültig distanzieren muss, einerseits inhaltlich, aber auch personell.
2: Auch ÖVP-Clubchef Ernst Gödel spricht in einer Aussendung von einem Sicherheitsrisiko, wenn, Zitat, rechtsextreme Netzwerke normalisiert und in die parlamentarische Struktur geholt werden. Von der FPÖ heißt es auf Anfrage nur, dass es sich um keinen aktuellen Mitarbeiter handle.
1: Seit Freitag laufen die offiziellen Trauerfeierlichkeiten im Iran für den Ende Februar getöteten geistlichen Führer Ayatollah Ali Khamenei. Das iranische Regime erwartet in der einwöchigen Zeremonie bis zu 20 Millionen Menschen, die Abschied nehmen wollen. Einer fehlt allerdings, Khameneis Nachfolger, sein Sohn Mojtaba. Teresa Kulovic berichtet.
5: Hunderttausende Menschen sind auf den Aufnahmen in der Musalla, dem riesigen geistlichen Zentrum in Teheran, zu sehen. Sie beten zu den vor ihnen erhobenen Särgen auf einem großen Altar. Videos, die vom Iran nach draußen dringen, zeigen Menschen, die noch immer fassungslos über den Tod von Ayatollah Ali Khamenei Ende Februar sind. Der Mann, der den Iran 37 Jahre lang mit eiserner Faust regiert hat. Khamenei wird als Märtyrer gefeiert. Eine Erzählung, die das iranische Regime vorantreibt. Auch die noch lebenden Spitzen des Regimes sind heute anwesend. Wer allerdings fehlt, ist Khameneis Nachfolger, sein Sohn Mojtaba. Eine Abwesenheit, die neuerlich Fragen nach seiner Gesundheit aufwirft. Denn seit er Anfang März zum obersten geistlichen Führer ernannt wurde, hat ihn die Öffentlichkeit nicht zu Gesicht bekommen.
1: Die ukrainische Armee kämpft in der strategisch wichtigen Stadt Kostjantynivka im Osten der Ukraine nach Angaben Kiews weiter gegen die russischen Truppen. Die Ukraine hat gestern Berichte Russlands dementiert, wonach russische Truppen die Ortschaft in Donbass eingenommen hätten. Selenskyj sprach von einer weiteren russischen Lüge. Dem angekündigten weiteren Stellenabbau beim deutschen Sportwagenhersteller Porsche könnten nach Informationen des Handelsblatts bis zu 4.000 weitere Jobs zum Opfer fallen. Besonders betroffen sind dem Bericht zufolge Mitarbeiter in den Bereichen Management und Verwaltung. Ein Porsche-Sprecher wollte die konkrete Zahl der Stellen auf Anfrage der deutschen Presseagentur nicht bestätigen. Bei der Fußball-WM hat vor kurzem das Achtelfinale Brasilien gegen Norwegen begonnen, live zu sehen in ORF 1. Alles weitere vom Sport von Wolfgang Eichinger.
6: Charles Leclerc und Ferrari feiern den Sieg beim Formel 1 Grand Prix in Silverstone. Zweiter George Russell im Mercedes und dritter der zweite Ferrari mit Lewis Hamilton. Punktelos Kimi Antonelli, der wegen eines Schadens am Auto nur 16. wird, sowie Max Verstappen, der ausscheidet. In der WM führt Antonelli 25 Punkte vor Russell. In der deutschen Tourenwagenmeisterschaft wird Lukas Auer am Norrisring nach dem vierten Platz gestern, heute dritter. Rapid hat im Trainingslager in Oberösterreich zwei Testspiele bestritten, zweimal unentschieden, 0:0 gegen Rapid Bukarest und 2:2 gegen Pardubice. Bei den BMW Golf Open in München belegt der Burgenländer Bernd Wiesberger im Endklassement den dritten Rang. Wiesberger vor der Schlussrunde noch erster, verliert zwei Plätze, gewinnt aber 165.000 Euro Preisgeld. Beim traditionellen Tennisturnier in Wimbledon hat Alstar Novak Djokovic das Viertelfinale erreicht. Djokovic besiegt den Russen Saifolin in vier Setzen. Und beim Beachvolleyball Elite 16 Turnier in Gstaad in der Schweiz verlieren Philipp Waller und Moritz Pristauz das kleine Finale gegen Brasilien 0:2 und werden Vierte.
1: Das waren die Nachrichten mit Cornelia Krebs. Und jetzt zum Wetter.
7: Windig und unbeständig geht es weiter. Der Nachschub an Schauern und Gewittern aus Nordwesten reißt vorläufig nicht ab. Vor allem abseits der Berge gibt es morgen auch sonnige Phasen, die insgesamt meisten im Süden, wo es bis zu 29 Grad warm wird. An der Alpen-Nordseite ist mit 20 bis 26 Grad zu rechnen und in 2000 Meter Seehöhe mit 7 bis 13 Grad. Am Dienstag wartet dann zwar viel Sonne auf uns, allerdings auch wieder lebhafter bis starker West- bis Nordwestwind. So viel zum Wetter von Manfred Bauer.
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1: Am Mikrofon begrüßt Sie Cornelia Krebs. Die strategische Gasreserve in Österreich soll um 2 Jahre verlängert werden. Das hat die Regierung beschlossen. Morgen berät dazu der Nationalrat. Die Gasreserve gibt es seit Beginn des Ukraine-Kriegs. Sie soll sicherstellen, dass in Österreich genug Erdgas gelagert ist, sollten internationale Lieferungen ausfallen. Peter Daser.
2: Im Vergleich mit anderen Ländern Europas hat Österreich besonders große Gasspeicher. Das sind in der Regel leer geförderte ehemalige

0: ehemalige Gasfelder im Boden, etwa in Oberösterreich oder in Niederösterreich. In solchen Lagerstätten befindet sich derzeit die strategische Gasreserve der Republik. Sie umfasst 20 Terawattstunden, was ungefähr dem Verbrauch von 2 Wintermonaten entspricht. Allerdings kostet diese Einlagerung laufend Geld, pro Jahr etwa 120 Millionen Euro. Bisher war die Lagerung bis April 2027 gesichert, nun wird sie um 2 Jahre bis ins Jahr 2029 verlängert. Die Kosten dafür sind auch bereits im Doppelbudget veranschlagt.
1: Auch wenn es aktuell etwas kühler ist, die jüngste Hitzewelle hat vielen zu schaffen gemacht. Der Einbau von Klimaanlagen kann helfen, in Mietwohnungen scheitert er aber oft an rechtlichen Hürden. SPÖ-Vizekanzler Andreas Babler bekam heute für seinen Vorschlag, das zu ändern, in der ORF-Pressestunde Unterstützung von ÖVP-Umweltminister Totschnig. Hans Bürger berichtet.
2: Laut einigen Meteorologen rollt die nächste Hitzewelle auf Europa zu. Als eine mögliche Maßnahme sieht Totschnig wohl eher selten einen Vorschlag des SPÖ-Chefs.
3: Der Vizekanzler hat es angesprochen, nämlich dass man im Bereich des Wohnungseigentumsgesetzes, im Bereich des Mietrechtsgesetzes hier Maßnahmen setzen will, um beispielsweise die Möglichkeit zu schaffen, eine Klimaanlage mehrgeschossig im Wohnbau einzurichten.
2: Wenig Freude hat die Wirtschaft mit einer weitgehenderen Kennzeichnung von Lebensmitteln. Minister Totschnig bleibt aber dabei.
3: Es geht darum, ein System zu etablieren, wo der Konsument sieht ganz klar, woher kommt das Lebensmittel.
2: Das Dieselprivileg für Landwirte überlebt auch im neuen Doppelbudget, was Totschnig verteidigt.
3: Wir haben die Situation in Österreich, dass wir den zweithöchsten Dieselpreis in der gesamten Europäischen Union haben.
1: Hans Bürger hat berichtet. Russische Hacker sollen einem Medienbericht zufolge die Anmeldedaten britischer Regierungsbeamter gestohlen und sich Zugang zu deren E-Mail-Konten verschafft haben. Laut dem britischen Telegraph nutzen die Angreifer dabei eine Schwachstelle im Sicherheitssystem aus und setzten zuvor gestohlene Daten ein, um Barrieren zum Schutz kritischer Infrastruktur zu umgehen. Angesichts des herannahenden Supertaifuns Barbi hat der US-Wetterdienst vor Zerstörungen in den US-Außengebieten im Pazifik gewarnt. Der Wirbelsturm steuere direkt auf die Insel Rota zu. Nach Angaben des US-Taifun-Warnzentrums mit Windgeschwindigkeiten von bis zu 350 km/h. Auf der benachbarten Insel Guam und den nördlichen Marianen gibt es bereits starken Wind und heftigen Regen. Zum Wetter.
4: Unbeständig und windig bleibt es vorläufig. Speziell von Nordtirol bis zum westlichen Niederösterreich regnet es immer wieder, auch morgen. In allen anderen Teilen unseres Landes tauchen nur kurzzeitig teils Gewitterschauer auf. Weiterhin wechseln Wolken und Sonne. Am Abend ist es dann überall weitgehend trocken. Außerdem ist neuerlich mit kräftigem Wind aus West bis Nordwest zu rechnen. Dazu gibt es in der Früh 11 bis 19, am Nachmittag 20 bis 29 Grad. So viel zum Wetter von Manfred Bauer.
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1: Es ist Montag, der 6. Juli, am Mikrofon Cornelia Krebs. Dass es an besonders heißen Tagen mangels gesetzlicher Grundlage kein Hitzefrei für Schüler und Schülerinnen geben kann, hat in den vergangenen Wochen für Aufregung gesorgt. Nun kommt offenbar Bewegung in die Diskussion. Bildungsminister Christoph Wiederkehr kündigte in der ZIB 2 für kommenden Mittwoch einen großen Hitzegipfel an.
2: Ich finde, ab einer gewissen Hitze soll es ja mehr Flexibilität für die Schulen geben.
3: Ab welcher Hitze?
2: Das wird am Mittwoch beraten. Ich bin kein Klimatologe. Ich bin in diesem Bereich so, dass ich die Expertise reinholen möchte und dann gute Schlüsse daraus ziehen möchte. Das werden wir beraten, gemeinsam mit den Schulpartnern, mit Eltern, Lehrern und auch Schülerinnen und Schülern.
1: So Wiederkehr im Gespräch mit Margit Laufer. Für den Nationalrat beginnt heute eine Marathonwoche. 5 Tage lang wird in Plenarsitzungen diskutiert. Vor Start der Budgetdebatte am Mittwoch werden 2 Tage andere Themen abgearbeitet, etwa die Intervalle für das Pickerl für Kraftfahrzeuge. Erstmals wird die Überprüfung nach der Erstzulassung künftig erst nach 4 Jahren verlangt. Seit gestern dürfen in Vorarlberg zum ersten Mal kleine Nahversorger sonntags offen haben. Viele Geschäfte dürften aber trotzdem geschlossen bleiben, weil es zu wenig Personal gibt. Martina Großfortner.
4: Denn am Sonntag dürfen laut einer neuen Verordnung nur die Betreiberinnen und Betreiber selbst im Laden stehen und die arbeiten auch unter der Woche, weil sie eben zu wenig Mitarbeiter haben und deshalb wollen sie dann nicht auch noch am Sonntag offen haben. Außerdem dürfen diese kleinen Nahversorger pro Woche maximal 72 Stunden geöffnet haben und viele verbrauchen dieses Kontingent schon unter der Woche. Lob für die Sonntagsöffnung kommt vom Obmann des Vereins Dorfleben. Von einem gefährlichen Dammbruch hingegen spricht man beim Gewerkschaftsbund.
1: Zum Shoppen wird überwiegend der Sommerurlaub genutzt. Das zeigt jetzt ein aktueller Konsumentencheck des Handelsverbands. Mehr von Adam Michalich.
5: Urlaub bedeutet für viele nicht nur Erholung, sondern auch Shoppen gehen. Für rund die Hälfte der Österreicherinnen und Österreicher gehören Einkäufe ganz selbstverständlich zum Reiseerlebnis. Mehr als 8 von 10 Personen kaufen im Urlaub zumindest ab und zu Sachen, die sie sich zu Hause nicht gönnen würden. Im Durchschnitt werden dafür pro Jahr insgesamt knapp 300 Euro ausgegeben. Auf Platz 1 der besonders beliebten Mitbringsel sind dabei regionale Spezialitäten wie etwa Wein oder Handwerksprodukte, gefolgt von Souvenirs und Geschenkartikel sowie Kleidung. Und die werden überwiegend direkt am Urlaubsort gekauft, vor allem in Lebensmittelgeschäften, Boutiquen oder Touristenshops. Online-Shopping spielt während des Urlaubs hingegen kaum eine Rolle.
1: Aus dem Lalique-Museum im elsässischen Vingon-sur-Moder ist Schmuck im Wert von mehreren Millionen Euro gestohlen worden. Etwa 20 Schmuckstücke seien entwendet worden, hieß es aus Ermittlerkreisen. Der Schaden werde noch geschätzt, könnte aber mehrere Millionen Euro erreichen, hieß es. Das 2011 eröffnete Museum ist René Lalique gewidmet, einem bedeutenden Schmuck- und Glaskünstler des Jugendstils und des Art Deco. Im Süden Frankreichs spitzt sich die Waldbrandgefahr zu. Die Präfektur des Departements Pyrénées-Orientales kündigte am Abend die Evakuierung von 5000 Menschen aus Ortschaften in einem Gebirgsmassiv westlich von Perpignan an, wo Feuerwehrkräfte gegen ein sich ausbreitendes Feuer kämpfen. 2 Menschen wurden bereits lebensgefährlich verletzt. Der ausufernde Brand führte auch zu einer Anpassung der 3. Etappe der Tour de France, die heute durch die betroffene Region führen soll. Zum Wetter.
6: Mit einer kräftigen Nordwestströmung ziehen immer wieder neue Wolken und Schauer zu uns. Die meisten, teils gewitterigen Schauer, gehen heute an der Alpennordseite nieder und hier erreichen die Temperaturen kaum mehr als 20 bis 26 Grad. Abseits der Berge ist es zwar ebenfalls nicht ganz beständig, außerdem sehr windig, aber zeitweise lockern die Wolken auf. Insgesamt am meisten Sonne ist im Süden sowie in Vorarlberg zu erwarten und es wird bis zu 29 Grad warm. In 2000 Meter Seehöhe gibt es 7 bis 13 Grad. So viel zum Wetter von Manfred Bauer.
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1: Montag 1 Uhr im Studio Nina Lehmann. Brasilien ist raus bei der Fußball-WM. Norwegen gewinnt gegen den Rekordweltmeister 2:1. Wolfgang Eichinger.
2: Die Norweger feiern mit ihren Fans mit der mittlerweile legendären Ruderaktion. Die Brasilianer weinen und packen die Koffer. Verantwortlich für den norwegischen Sieg der Stürmerstar Erling Haaland. 2 Chancen, 2 Tore. Einmal Kopf, einmal mit einem Schuss vom 16er und das genügt. Brasilien vergibt gute Möglichkeiten, darunter auch einen Elfmeter bereits nach 12 Minuten. Das 2:1 durch Neymar aus einem Elfmeter spät in der Nachspielzeit kommt wirklich zu spät. Brasilien muss weiterhin auf den 6. WM-Titel warten und kann auch im 5. Spiel gegen Norwegen nicht gewinnen. Die Norweger, die erobern neuerlich bei dieser Weltmeisterschaft die Sympathien der Fans. In Norwegen ist schon vor dem Spiel die Forderung gekommen, heute arbeitsfrei zu geben. Die Feiern werden auf jeden Fall lange dauern. Der eine oder andere Arbeitnehmer wird, wenn überhaupt, zu spät in die Arbeit kommen.
1: Seit knapp 24 Stunden rollt der Verkehr wieder auf der A23 der Südosttangente in Wien. Die Sperre nach dem Großbrand einer Lagerhalle konnte früher aufgehoben werden als erwartet. In Wien, Nicola Corazza.
3: Der Teilabriss der Brandruine gleich neben der Tangente lief dann schneller ab als erwartet.
4: Die Abbrucharbeiten haben um ca. 18 Uhr am Samstag begonnen und sind sehr, sehr zügig vorangeschritten.
3: So der Sprecher der ASFINAG, Andreas Steindl. Nach dem Abriss der Dachkonstruktion der einsturzgefährdeten Brandruine seien Experten zum Schluss gekommen, dass keine Teile mehr auf die A23 fallen können.

0: Während der Abbrucharbeiten sei die Sperre auch nötig gewesen.
1: Es gab immer wieder kleinere Teile, die auf die A23 gefallen sind im Zuge der Abrissarbeiten. Genau das war der Grund, warum wir auch nicht vorher freigeben konnten. Nun kann man das ausschließen. Hier besteht keine Gefährdung mehr und der Zustand der Fahrbahn ist genauso wie vorher.
0: Die Tangente habe in dem Bereich auch gründlich gereinigt werden müssen.
2: Nach dem schweren Doppelerdbeben in Venezuela vor 1,5 Wochen steigt die Zahl der Toten auf 3.340. Es gibt 17.000 Verletzte und weitere 17.000 Menschen haben kein Zuhause mehr. Wir kommen zum Wetter mit Michael Martin.
3: Die neue Woche beginnt sehr wechselhaft mit einem Mix aus dichten Wolken, etwas Sonne und einigen Regenschauern, eventuell mit Blitz und Donner. Die meisten gibt's heute Vormittag vom Tiroler Oberland bis in den Wiener Raum. Längere sonnige Phasen am ehesten in Vorarlberg, Osttirol und Kärnten. Es ist weiterhin windig und wird nicht ganz so warm wie am Wochenende. Die Temperaturen erreichen 20 bis 29 in 2000 Meter um 10 Grad. Morgen Dienstag 2-3 Grad wärmer und in ganz Österreich einige Sonnenstunden mit teils kräftigem Nordwestwind, aber zeitweise auch etwas dichtere Wolken.
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1: Montag 2 Uhr im Studio Nina Lehmann. Nach einer Gasexplosion in einem Einfamilienhaus in Wien-Floridsdorf ermittelt die Polizei gegen den Bewohner. Er soll die Explosion mutwillig herbeigeführt haben. In Wien, Nicola Corazza.
2: Die nächtliche Explosion hat die gesamte Siedlung in Großjedlersdorf erschüttert.
3: Ich dachte, es ist ein Erdbeben.
4: Dann haben wir rausgeschaut und dann hat man gesehen, eine Riesenwolke, die dann rötlich geworden ist durch den Brand.
2: Ein Großeinsatz für die Blaulichtorganisation, an so Polizeisprecher Philipp Haslinger.
5: In weiterer Folge wurde dann aus dem Keller des völlig zerstörten Hauses ein 93-jähriger Mann herausgeholt. Er war noch am Leben, hat aber Verletzungen erlitten.
2: Schnell stand der Mann im Verdacht, die Explosion vorsätzlich herbeigeführt zu haben. Im Keller sei mutmaßlich an Gasleitungen manipuliert worden.
5: Dementsprechend wurde auch bereits hier die Festnahme von Seiten der Staatsanwaltschaft angeordnet. Die Kriminalpolizei hat diese bereits umgesetzt und derzeit wird er jetzt im Krankenhaus, wo er sich aufhält, bewacht.
2: Unter den 8 verletzten Nachbarn sind ein Mann und eine schwangere Frau, die ins Spital gebracht worden sind.
1: Österreich soll auf kommende Hitzewellen besser vorbereitet sein. Das sagt in der ORF-Pressestunde der auch für Klima- und Umweltschutz zuständige Landwirtschaftsminister Norbert Totschnig von der ÖVP. Hans Bürger berichtet.
6: Als eine mögliche Maßnahme sieht Totschnig einen Vorschlag des SPÖ-Chefs.
7: Der Vizekanzler hat es angesprochen, nämlich dass man im Bereich des Wohnungseigentumsgesetzes, im Bereich des Mietrechtsgesetzes hier Maßnahmen setzen will, um beispielsweise die Möglichkeit zu schaffen, eine Klimaanlage mehrgeschossig im Wohnbau einzurichten.
6: Wenig Freude hat die Wirtschaft mit einer weitgehenderen Kennzeichnung von Lebensmitteln. Minister Totschnig bleibt aber dabei.
7: Es ist tatsächlich so, dass das natürlich eine Herausforderung ist und es gibt eine gewisse Sorge, zusätzliche Bürokratie. Und es geht darum, ein System zu etablieren, wo der Konsument sieht ganz klar, woher kommt das Lebensmittel. Denken Sie an das heutige Sonntagsschnitzel.
6: Das Dieselprivileg für Landwirte überlebt auch im neuen Doppelbudget, was Totschnig verteidigt.
7: Am Ende müssen wir Lebensmittel produzieren. Und wir haben die Situation in Österreich, dass wir den zweithöchsten Dieselpreis in der gesamten Europäischen Union haben.
8: Die Fußball-WM